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1: 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Die Kunstschule Liechtenstein präsentiert sich im Netz von einer völlig neuen Seite. Seit Juni ist der Webauftritt der Institution komplett barrierefrei gestaltet. Damit erfüllt die Schule nicht nur europäische Vorgaben für den EWR-Raum, sondern garantiert auch allen Menschen einen unkomplizierten Zugang zum kreativen Angebot. Nach einem einjährigen Umbau laufen Anmeldungen nun vollautomatisch über ein modernes System. Das spart im Schulalltag künftig spürbar Papier und vereinfacht die gesamte Verwaltung. Der Schaner Lebensmittelhersteller Hilcona baut seine Tofu-Produktion massiv aus. Grund dafür ist der anhaltende Boom bei pflanzlicher Ernährung. Am Standort im schweizerischen Landquart hat das Unternehmen eine neue Anlage in Betrieb genommen und damit die Kapazitäten verdoppelt. Dort entsteht ausschließlich Bio-Tofu aus Schweizer Sojabohnen. Über das Zentrallager in Schaan gelangt die Ware direkt in den Schweizer Detailhandel. Trotz des Ausbaus sind die neuen Produktionslinien laut Hilcona bereits wieder voll ausgelastet. Besseres Hören beginnt oft im Kopf. Die Hörakustikerin Sabine Dönny-Hoch setzt deshalb auf einen ungewöhnlichen Ansatz und kombiniert klassische Akustik mit gezieltem Mentaltraining. Die ehemalige Zahnarztgehilfin wagte mit Ende 20 einen beruflichen Neustart. Heute unterstützt sie Menschen nicht nur mit moderner Technik, sondern hilft ihnen auch, mentale Hürden abzubauen. Denn der Weg zum passenden Hörgerät erfordert Geduld und Akzeptanz. Mit dieser ganzheitlichen Methode erleichtert sie Betroffenen den Start in einen veränderten Alltag. Der Verkehrsbetrieb Limobil übernimmt den Busverkehr in Liechtenstein ab Dezember 2028 wieder komplett in Eigenregie. Die Verträge mit den bisherigen privaten Unternehmen werden nicht mehr verlängert. Ausschlaggebend für diesen Schritt sind die Erfahrungen aus dem früheren Subventionsskandal um Postauto Schweiz. Ein staatlicher Betrieb soll den Zielkonflikt zwischen Profit und Service beenden sowie verlässliche und preiswerte Verbindungen im Land sichern. Damit geht die Ära privater Linienbusse im Fürstentum endgültig zu Ende. Das war's von den Nachrichten. Kenny, wie wird das Wetter?
2: In Vaduz liegen die Temperaturen aktuell bei rund 14 Grad. Der heutige Bereich reicht von etwa 7 bis 16 Grad. Am Himmel wechseln sich kompaktere Wolken mit sonnigen Momenten ab. Dazu weht nur ein schwacher Wind und es bleibt weitgehend trocken. Insgesamt hinterlässt das Wetter einen ruhigen und freundlichen Eindruck. Am Samstag übernimmt eine Störung das Geschehen. Sie bringt bei 10 bis 15 Grad dichte Wolken und zeitweilige Regenschauer. Am Sonntag bleibt es bei Werten zwischen 9 und 15 Grad zwar meist trocken, der Himmel zeigt sich jedoch weiterhin überwiegend bewölkt und der Wind frischt spürbar auf.

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1: 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Die Kunstschule Liechtenstein präsentiert sich im Netz von einer völlig neuen Seite. Seit Juni ist der Webauftritt der Institution komplett barrierefrei gestaltet. Damit erfüllt die Schule nicht nur europäische Vorgaben für den EWR-Raum, sondern garantiert auch allen Menschen einen unkomplizierten Zugang zum kreativen Angebot. Nach einem einjährigen Umbau laufen Anmeldungen nun vollautomatisch über ein modernes System. Das spart im Schulalltag künftig spürbar Papier und vereinfacht die gesamte Verwaltung. Der Schaner Lebensmittelhersteller Hilcona baut seine Tofu-Produktion massiv aus. Grund dafür ist der anhaltende Boom bei pflanzlicher Ernährung. Am Standort im schweizerischen Landquart hat das Unternehmen eine neue Anlage in Betrieb genommen und damit die Kapazitäten verdoppelt. Dort entsteht ausschließlich Bio-Tofu aus Schweizer Sojabohnen. Über das Zentrallager in Schaan gelangt die Ware direkt in den Schweizer Detailhandel. Trotz des Ausbaus sind die neuen Produktionslinien laut Hilcona bereits wieder voll ausgelastet. Besseres Hören beginnt oft im Kopf. Die Hörakustikerin Sabine Dönni-Hoch setzt deshalb auf einen ungewöhnlichen Ansatz und kombiniert klassische Akustik mit gezieltem Mentaltraining. Die ehemalige Zahnarztgehilfin wagte mit Ende 20 einen beruflichen Neustart. Heute unterstützt sie Menschen nicht nur mit moderner Technik, sondern hilft ihnen auch, mentale Hürden abzubauen. Denn der Weg zum passenden Hörgerät erfordert Geduld und Akzeptanz. Mit dieser ganzheitlichen Methode erleichtert sie Betroffenen den Start in einen veränderten Alltag. Der Verkehrsbetrieb Limobil übernimmt den Busverkehr in Liechtenstein ab Dezember 2028 wieder komplett in Eigenregie. Die Verträge mit den bisherigen privaten Unternehmen werden nicht mehr verlängert. Ausschlaggebend für diesen Schritt sind die Erfahrungen aus dem früheren Subventionsskandal um Postauto Schweiz. Ein staatlicher Betrieb soll den Zielkonflikt zwischen Profit und Service beenden, sowie verlässliche und preiswerte Verbindungen im Land sichern. Damit geht die Ära privater Linienbusse im Fürstentum endgültig zu Ende. Das war's von den Nachrichten. Kenny, wie wird das Wetter?
2: In Vaduz liegen die Temperaturen aktuell bei rund 14 Grad. Der heutige Bereich reicht von etwa 7 bis 16 Grad. Am Himmel wechseln sich kompaktere Wolken mit sonnigen Momenten ab. Dazu weht nur ein schwacher Wind und es bleibt weitgehend trocken. Insgesamt hinterlässt das Wetter einen ruhigen und freundlichen Eindruck. Am Samstag übernimmt eine Störung das Geschehen. Sie bringt bei 10 bis 15 Grad dichte Wolken und zeitweilige Regenschauer. Am Sonntag bleibt es bei Werten zwischen 9 und 15 Grad zwar meist trocken, der Himmel zeigt sich jedoch weiterhin überwiegend bewölkt und der Wind frischt spürbar.

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1: 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Die Kunstschule Liechtenstein präsentiert sich im Netz von einer völlig neuen Seite. Seit Juni ist der Webauftritt der Institution komplett barrierefrei gestaltet. Damit erfüllt die Schule nicht nur europäische Vorgaben für den EWR-Raum, sondern garantiert auch allen Menschen einen unkomplizierten Zugang zum kreativen Angebot. Nach einem einjährigen Umbau laufen Anmeldungen nun vollautomatisch über ein modernes System. Das spart im Schulalltag künftig spürbar Papier und vereinfacht die gesamte Verwaltung. Der Schaner Lebensmittelhersteller Hilcona baut seine Tofu-Produktion massiv aus. Grund dafür ist der anhaltende Boom bei pflanzlicher Ernährung. Am Standort im schweizerischen Landquart hat das Unternehmen eine neue Anlage in Betrieb genommen und damit die Kapazitäten verdoppelt. Dort entsteht ausschließlich Bio-Tofu aus Schweizer Sojabohnen. Über das Zentrallager in Schaan gelangt die Ware direkt in den Schweizer Detailhandel. Trotz des Ausbaus sind die neuen Produktionslinien laut Hilcona bereits wieder voll ausgelastet. Besseres Hören beginnt oft im Kopf. Die Hörakustikerin Sabine Dönni-Hoch setzt deshalb auf einen ungewöhnlichen Ansatz und kombiniert klassische Akustik mit gezieltem Mentaltraining. Die ehemalige Zahnarztgehilfin wagte mit Ende 20 einen beruflichen Neustart. Heute unterstützt sie Menschen nicht nur mit moderner Technik, sondern hilft ihnen auch, mentale Hürden abzubauen. Denn der Weg zum passenden Hörgerät erfordert Geduld und Akzeptanz. Mit dieser ganzheitlichen Methode erleichtert sie Betroffenen den Start in einen veränderten Alltag. Der Verkehrsbetrieb Limobil übernimmt den Busverkehr in Liechtenstein ab Dezember 2028 wieder komplett in Eigenregie. Die Verträge mit den bisherigen privaten Unternehmen werden nicht mehr verlängert. Ausschlaggebend für diesen Schritt sind die Erfahrungen aus dem früheren Subventionsskandal um Postauto Schweiz. Ein staatlicher Betrieb soll den Zielkonflikt zwischen Profit und Service beenden, sowie verlässliche und preiswerte Verbindungen im Land sichern. Damit geht die Ära privater Linienbusse im Fürstentum endgültig zu Ende. Das war's von den Nachrichten. Kenny, wie wird das Wetter?
2: In Vaduz liegen die Temperaturen aktuell bei rund 14 Grad. Der heutige Bereich reicht von etwa 7 bis 16 Grad. Am Himmel wechseln sich kompaktere Wolken mit sonnigen Momenten ab. Dazu weht nur ein schwacher Wind und es bleibt weitgehend trocken. Insgesamt hinterlässt das Wetter einen ruhigen und freundlichen Eindruck. Am Samstag übernimmt eine Störung das Geschehen. Sie bringt bei 10 bis 15 Grad dichte Wolken und zeitweilige Regenschauer. Am Sonntag bleibt es bei Werten zwischen 9 und 15 Grad zwar meist trocken, der Himmel zeigt sich jedoch weiterhin überwiegend bewölkt und der Wind frischt spürbar auf.

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1: 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Die Liechtensteiner Regierung hält an den bestehenden Regeln zur Einbürgerung fest. Wer den Pass des Fürstentums will, muss weiterhin seine bisherige Staatsangehörigkeit abgeben. In der Vergangenheit führte das teilweise zu monatelanger Staatenlosigkeit. Laut Regierungsrat Hubert Büchel hat sich diese Lage jedoch deutlich entspannt. Durch gestraffte Abläufe dauere die heikle Übergangsphase meist nur noch wenige Tage. Die Bestätigung über den Austritt verlangen die Behörden inzwischen erst ganz am Ende des Verfahrens. Die Kunstschule Liechtenstein präsentiert sich im Netz von einer völlig neuen Seite. Seit Juni ist der Webauftritt der Institution komplett barrierefrei gestaltet. Damit erfüllt die Schule nicht nur europäische Vorgaben für den EWR-Raum, sondern garantiert auch allen Menschen einen unkomplizierten Zugang zum kreativen Angebot. Nach einem einjährigen Umbau laufen Anmeldungen nun vollautomatisch über ein modernes System. Das spart im Schulalltag künftig spürbar Papier und vereinfacht die gesamte Verwaltung. Ein fast 120 Jahre altes Traditionsunternehmen aus Oberösterreich ist am Ende. Der Hersteller für Fenster und Sonnenschutz musste nach 4 Generationen Insolvenz anmelden. Grund dafür ist eine gescheiterte Betriebsübergabe. Jahrelange Familienstreitigkeiten und mangelnde Absprachen führten letztlich zum wirtschaftlichen Kollaps. Für die mehr als 300 Beschäftigten bedeutet das Scheitern den plötzlichen Verlust ihrer Arbeitsplätze. Der Fall verdeutlicht einmal mehr, wie riskant ein unbegleiteter Generationenwechsel im Familienbetrieb sein kann. Der Schaner Lebensmittelhersteller Hilcona baut seine Tofu-Produktion massiv aus. Grund dafür ist der anhaltende Boom bei pflanzlicher Ernährung. Am Standort im schweizerischen Landquart hat das Unternehmen eine neue Anlage in Betrieb genommen und damit die Kapazitäten verdoppelt. Dort entsteht ausschließlich Bio-Tofu aus Schweizer Sojabohnen. Über das Zentrallager in Schaan gelangt die Ware direkt in den Schweizer Detailhandel. Trotz des Ausbaus sind die neuen Produktionslinien laut Hilcona bereits wieder voll ausgelastet. Das waren die Nachrichten. Kenny, wie wird das Wetter?
2: In Vaduz liegen die Temperaturen aktuell bei rund 12 Grad. Der heutige Bereich reicht von etwa 10 bis 15 Grad. Dichte Wolken dominieren das Himmelsbild und bringen wiederholt Regen ins Rheintal, während die Schneefallgrenze um 2400 Meter liegt. Insgesamt präsentiert sich das Wetter nass und herbstlich gedämpft. Erst gegen Abend zeichnen sich spürbare Auflockerungen ab. Am Sonntag liegen die Werte zwischen 9 und 16 Grad. Nach anfänglichen Restwolken übernimmt zunehmend die Sonne das Geschehen, begleitet von einem teils lebhaften Westwind. Der Montag startet mit frischen 5 Grad, bevor das Quecksilber bei reichlich Sonnenschein und ruhigem Hochdruckwetter wieder auf milde 16 Grad klettert.
1: Hier ist Peter bei 06 Zmorga an diesem Samstag. Liechtenstein erwacht langsam und alles steht parat für diesen ruhigen Morgen. Auf der Uhr ist es kurz nach 6. Den passenden Takt dazu liefern jetzt The Police mit Every Breath You Take.

Peter. Und Triesenberg verlangt im kommenden Agrarbericht verbindliche finanzielle Hilfe für die Berglandwirtschaft. Talbetriebe erwirtschaften im Schnitt gut 105.000 Franken jährlich, Bergbauern rund 55.000. Wie viel von der zusätzlichen Arbeit an den Steilhängen kommt im Einkommen überhaupt an? Die Gemeinde fordert höhere Erschwernisbeiträge, praxistauglichen Herdenschutz vor dem Wolf und ein verlässliches jährliches Monitoring. Jetzt Bob Dylan mit Lay, Lady, Lay.

Der Staatsgerichtshof, Liechtensteins Verfassungsgericht, hat in Vaduz die Beschwerde eines Angeklagten im Fall Fritsch abgewiesen. Ich bin Peter. Der Mann wehrte sich gegen Gebühren von über 5.600 Franken für Kopien der Ermittlungsakten. Er sah seine Grundrechte auf ein faires Verfahren verletzt, weil Gerichtsakten hierzulande noch nicht digital vorliegen. Wie wirkt ein Franken pro Seite, wenn die Akten noch auf Papier sind? Die Richter halten die Gebühr für rechtens. Mangels finanziellen Härtefalls muss der Beschuldigte die Kosten selbst tragen. Bei Radio Vaterland, Red Hot Chili Peppers mit

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1: Die neuesten Entwicklungen kompakt zusammengefasst. KI News mit der Stimme von Niki Stettler. Rumänien unternimmt einen vierten Versuch zur Regierungsbildung. Staatspräsident Dan hat den parteilosen Diplomaten Luca Niculescu mit der Bildung eines neuen Kabinetts beauftragt. Drei Politiker waren zuvor an den zersplitterten Mehrheitsverhältnissen im Parlament gescheitert. Seit einem Misstrauensantrag im Mai wird das Land ohne feste Regierung geführt. Niculescu gilt als kompromissfähige Lösung, um Neuwahlen zu verhindern. Beobachter befürchten bei einem Urnengang einen deutlichen Wahlsieg der Rechtspopulisten. EU-Handelskommissar Maroš Šefčovič reist nach Peking, um das massive Handelsungleichgewicht zwischen der Europäischen Union und China zu bremsen. Das europäische Defizit liegt mittlerweile bei rund 1 Milliarde Euro pro Tag. Vor allem staatlich subventionierte Produkte aus China setzen die heimische Wirtschaft unter starken Druck. Šefčovičs Reise gilt als letzte Chance für eine diplomatische Einigung. Reagiert Peking nicht freiwillig, droht die Europäische Union mit neuen Zöllen und spürbaren Marktbeschränkungen. Damit sind Sie wieder auf dem neuesten Stand.

dem Sportplatz in Schaan beginnt am Montag für Liechtensteins U17-Fußballer, also die Nachwuchsspieler, das Qualifikationsturnier zur Europameisterschaft. Ich bin Peter. Nationaltrainer Matthias Mayer hat 20 Talente nominiert. Gleich zum Auftakt wartet Topfavorit Spanien. Da ist die Außenseiterrolle sofort greifbar. Danach treffen die Liechtensteiner auf die Schweiz und Israel. Im Team ist die Vorfreude auf die Duelle mit künftigen internationalen Stars riesig. Kurz vor 20 vor 7 geht's weiter mit Milky Chance und Living in a Haze.

Im Rheinparkstadion empfängt der FC Vaduz nach dreiwöchiger Länderspielpause den FC Basel. Ich bin Peter. Die Gäste kommen mit Slavisa Jokanovic, der sein Debüt als Cheftrainer des FC Basel gibt. Marc Schneider stellt seine Mannschaft auf einen offensiven Gegner vor fast ausverkauftem Haus ein. Bei so viel Angriffslust wird die Defensive schnell zum eigentlichen Prüfstand. Da ist parat sein mehr als eine Floskel. Schneider fordert vor allem hinten mehr Konsequenz, um gegen den Favoriten zu punkten. Weiter mit Niall Horan und Viz Towne.

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1: 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Die KI-News mit mir, der Stimme von Niki Stettler. Hallo! Triesenberg schlägt Alarm und fordert mehr Geld für die heimische Berglandwirtschaft. Die Einkommensschere zwischen Tal- und Bergbetrieben geht immer weiter auf. Während Bauern im Tal durchschnittlich über 105.000 Franken im Jahr erwirtschaften, bleibt Bergbauern mit rund 55.000 Franken nur etwa die Hälfte. Der Mehraufwand an den Steilhängen rechne sich am Markt kaum. Die Gemeinde verlangt deshalb vom Land spürbar höhere Erschwernisbeiträge, praxistauglichen Herdenschutz vor dem Wolf und ein verlässliches jährliches Monitoring. Der Staatsgerichtshof in Vaduz hat die Beschwerde eines Angeklagten im Fall Fritsch abgewiesen. Der Mann wollte sich gegen Gerichtsgebühren von über 5.600 Franken wehren, die für Kopien der Ermittlungsakten anfielen. Weil Gerichtsakten in Liechtenstein noch nicht digital verfügbar sind, sah er sein Recht auf ein faires Verfahren verletzt. Die Richter sahen das anders. Eine Gebühr von einem Franken pro Seite sei rechtens. Ohne finanziellen Härtefall muss der Beschuldigte die Kosten nun selbst übernehmen. Große Herausforderung für den Liechtensteiner Fußballnachwuchs. Die U17-Nationalmannschaft startet am kommenden Montag in die Qualifikation zur Europameisterschaft. Nationaltrainer Matthias Mayer hat dafür 20 Talente in sein Aufgebot berufen. Zum Auftakt wartet auf der Sportanlage in Schaan mit Topfavorit Spanien gleich ein echtes Schwergewicht. Im weiteren Turnierverlauf trifft Liechtenstein zudem auf die Schweiz und Israel. Trotz der klaren Außenseiterrolle blickt das Team mit großer Begeisterung auf die Duelle gegen Europas künftige Stars. Nach der dreiwöchigen Länderspielpause wartet auf den FC Vaduz ein echter Härtetest. Im fast ausverkauften Rheinparkstadion empfangen die Liechtensteiner den FC Basel. Bei den Gästen feiert der neue Cheftrainer Slavisa Jokanovic sein Debüt an der Seitenlinie. Vaduz-Trainer Marc Schneider stellt sein Team auf einen angriffslustigen Gegner ein. Um gegen den Favoriten zu punkten, verlangt er von seiner Mannschaft vor allem in der Defensive maximale Konsequenz. Und nun das Wetter. Kenny?
2: In Vaduz liegen die Temperaturen aktuell bei rund 12 Grad. Der heutige Bereich reicht von etwa 10 bis 15 Grad. Dichte Wolken und wiederholte Regenfälle prägen das Bild im Rheintal, bevor die Schauer gegen Abend abklingen und den Weg für vereinzelte Sonnenstrahlen freimachen. Der Gesamteindruck bleibt nass und herbstlich kühl. Am Sonntag zeigt sich das Wetter dann deutlich freundlicher. Nach morgendlichem Hochnebel setzt sich bei lebhaftem Westwind verbreitet die Sonne durch. Die Werte bewegen sich zwischen 9 und 16 Grad. Der Montag bringt schließlich ungetrübten goldenen Oktober mit viel Sonnenschein, bei Tiefstwerten von 5 und Höchstwerten um 16 Grad.
1: Peter Obst meldet sich an diesem Samstag mit Zmorga. Liechtenstein erwacht an diesem Samstagmorgen und alles steht parat für die kommenden Stunden. Es ist kurz nach 7. Den musikalischen Auftakt machen die Birds mit Turn

Auf der Pfälzer Hütte endet an diesem Wochenende die intensive Sommersaison. Bei der traditionellen Ustrinkete verabschiedet sich das Team auch von Hüttenwirtin Sophia Sandkühler. Nach 2 Jahren hört sie auf. Stefanie Ritter führt den Betrieb auf über 2000 Metern künftig allein weiter. Rund 3800 Übernachtungen. Mein Kalender wäre längst vollgekritzelt und der muss nicht einmal auf einer Hütte arbeiten. Die Saison war erfolgreich, aber fordernd, mit spürbarem Wassermangel. Weiter auf Radio Vaterland mit Dave Matthews Band und Ants Marching.

Auf der Rheinau empfängt der FC Balzers morgen den FC Stäfa zum Verfolgerduell. Anpfiff ist um 16 Uhr. Für Balzers beginnt damit eine Woche mit drei Partien. Trotz personeller Sorgen nach den Länderspielen peilt das Team den nächsten Dreier an. Bei so dichtem Takt wird der Kalender fast zur Taktiktafel. Ich würde sie vermutlich trotzdem verkehrt herum aufhängen. Auf eigenem Platz ist Balzers diese Saison noch ungeschlagen und will die Spitzenplätze attackieren. Purple Disco Machine, Benjamin Ingrosso featuring Nile Rodgers und Shenseea mit Honey.

Die liechtensteinische Regierung sieht beim Einbürgerungsverfahren keinen Bedarf für Gesetzesänderungen. Wer den Pass erhalten will, muss die bisherige Staatsbürgerschaft abgeben. Betroffene waren dadurch früher teilweise monatelang ohne gültige Reisedokumente. Wie viel ändert sich, wenn der Nachweis erst ganz am Ende verlangt wird? Regierungsrat Hubert Büchel erklärte im Landtag, die Übergangsphase dauere dank gestrafter Abläufe inzwischen meist nur noch wenige Tage. Den Nachweis über die Entlassung aus der alten Staatsangehörigkeit verlangt man also erst zum Schluss. Jetzt etwas mehr Schwung. Alane von Robin Schulz und Wes.

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1: Einen schönen guten Tag. Die Stimme von Niki Stettler hier mit den KI-News. Russland soll laut US-Präsident Trump zunächst 300.000 Tonnen Diesel liefern, im November weitere 500.000. Das habe er mit Putin vereinbart. Die USA setzen Sanktionen gegen russische Dieselexporte bis April aus. Für Putin ist das ein Erfolg. Russland finanziert seinen Angriffskrieg gegen die Ukraine seit 2022 auch mit Ölverkäufen. Trump steht wegen hoher Dieselpreise vor den Kongresswahlen unter Druck. Ob der Deal die Preise spürbar senkt, ist fraglich. Die erste Lieferung deckt rechnerisch nur gut 14 Stunden US-Verbrauch. Ein Kabelbrand bei Éclipens legt den Bahnverkehr zwischen Lausanne und Yverdon lahm. Die Waadtländer Kantonspolizei vermutet Brandstiftung, die Staatsanwaltschaft hat eine Strafuntersuchung eröffnet. Das Feuer zerstörte Kabel der Signalanlagen. Die Störung dürfte mindestens bis zum späten Abend dauern. Ersatzbusse sind im Einsatz. Für Verbindungen zwischen Genf oder Lausanne und der Deutschschweiz empfehlen die SBB die Route über Bern. Und vor der Abfahrt einen Blick in den Online-Fahrplan. Das waren die neuesten Nachrichten aus der Redaktion. Auf Wiedersehen!

Chris Rea besingt den warmen Strand, während es draußen kühl und dunkel vor sich hinnieselt. Ich bin Peter Obst. Für große Reiseabenteuer ist dieser Samstagmorgen im Land jedenfalls noch nicht parat. Aus dem Album The Stranger von 1977, Billy Joel mit She's Always a Woman to Me.

Kurz nach 7:45 an diesem Samstag. Wer jetzt schon mit der Papiertüte beim Bäcker steht, hat das Wochenende eigentlich schon parat. Oder flieht schlicht vor dem Abwasch in der Küche. Manchmal reicht eben schon der Duft von frischen Gipfeli, um die Motivation für den ganzen Tag vorzutäuschen. Weiter geht es auf Radio Vaterland mit 77 Bombay Street und

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1: 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Hintergründe, News, Fakten. Die Stimme von Niki Stettler begrüßt Sie zu den KI-News. Triesenberg schlägt Alarm und fordert mehr Geld für die heimische Berglandwirtschaft. Die Einkommensschere zwischen Tal- und Bergbetrieben geht immer weiter auf. Während Bauern im Tal durchschnittlich über 105.000 Franken im Jahr erwirtschaften, bleibt Bergbauern mit rund 55.000 Franken nur etwa die Hälfte. Der Mehraufwand an den Steilhängen rechne sich am Markt kaum. Die Gemeinde verlangt deshalb vom Land spürbar höhere Erschwernisbeiträge, praxistauglichen Herdenschutz vor dem Wolf und ein verlässliches jährliches Monitoring. Der Staatsgerichtshof in Vaduz hat die Beschwerde eines Angeklagten im Fall Fritsch abgewiesen. Der Mann wollte sich gegen Gerichtsgebühren von über 5.600 Franken wehren, die für Kopien der Ermittlungsakten anfielen. Weil Gerichtsakten in Liechtenstein noch nicht digital verfügbar sind, sah er sein Recht auf ein faires Verfahren verletzt. Die Richter sahen das anders. Eine Gebühr von einem Franken pro Seite sei rechtens. Ohne finanziellen Härtefall muss der Beschuldigte die Kosten nun selbst übernehmen. Große Herausforderung für den Liechtensteiner Fußballnachwuchs. Die U17-Nationalmannschaft startet am kommenden Montag in die Qualifikation zur Europameisterschaft. Nationaltrainer Matthias Mayer hat dafür 20 Talente in sein Aufgebot berufen. Zum Auftakt wartet auf der Sportanlage in Schaan mit Topfavorit Spanien gleich ein echtes Schwergewicht. Im weiteren Turnierverlauf trifft Liechtenstein zudem auf die Schweiz und Israel. Trotz der klaren Außenseiterrolle blickt das Team mit großer Begeisterung auf die Duelle gegen Europas künftige Stars. Nach der dreiwöchigen Länderspielpause wartet auf den FC Vaduz ein echter Härtetest. Im fast ausverkauften Rheinparkstadion empfangen die Liechtensteiner den FC Basel. Bei den Gästen feiert der neue Cheftrainer Slavisa Jokanovic sein Debüt an der Seitenlinie. Vaduz-Trainer Marc Schneider stellt sein Team auf einen angriffslustigen Gegner ein. Um gegen den Favoriten zu punkten, verlangt er von seiner Mannschaft vor allem in der Defensive maximale Konsequenz. Das war's von den Nachrichten. Kenny, wie wird das Wetter?
2: In Vaduz liegen die Temperaturen aktuell bei rund 12 Grad. Der heutige Bereich reicht von etwa 10 bis 15 Grad. Dichte Wolken bestimmen das Himmelsbild und bringen wiederkehrenden Regen ins Rheintal, während die Schneefallgrenze in den Bergen bei rund 2400 Metern liegt. Insgesamt dominiert ein nasser und spürbar herbstlicher Eindruck. Am Sonntag lockern anfängliche Nebel und Wolkenfelder rasch auf, sodass sich die Sonne bei spürbarem Westwind durchsetzt. Die Spanne reicht von 9 bis 16 Grad. Der Montag präsentiert sich dank zunehmendem Hochdruckeinfluss überwiegend sonnig und freundlich, mit Tiefstwerten um 5 und Höchstwerten bis 16 Grad.
1: Es ist kurz nach 8 an diesem Samstag. Für die Sendung Zmorga ist alles parat. Und der Auftakt gehört einer Melodie, die ganz ohne Umwege funktioniert. Da bleibt gar keine andere Wahl, als sich einfach treiben zu lassen. Hier ist Jason Mraz mit I'm Yours. 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

Podcast Trainingsphase fürs Feiern wäre geschafft. Ich bin Peter Obst. Wer sich für diesen Samstag vorgenommen hat, die ganze Pendenzenliste bis zum Zmittag abzuarbeiten, merkt meistens schon beim ersten Punkt. Man kann sich auch schlicht überschätzen. Warum eigentlich die Eile? Ganz entspannt zurück in das Jahr 1979 zum Album Hydra, Toto mit

Ein Velo am Samstagmorgen wieder fahrtauglich zu machen, klingt nach einem vorbildlichen Vorhaben. Meistens scheitert die ganze Euphorie aber schon beim Suchen der passenden Luftpumpe im Keller. Nach einer Viertelstunde Kramen steht das Zweirad unverändert da. Und die Ausrede fürs Nichtstun ist parat. Deutlich unkomplizierter wird der Schwung jetzt serviert. Galantis, David Guetta und 5 Seconds of Summer mit Leiter. Baby,

James Blunts Erinnerungen an durchtanzte Nächte im Patscha auf Ibiza klingen herrlich nostalgisch. Wer sich an diesem Samstag allerdings zu sehr im Gestern verliert, verpasst glatt das Znü-Üni. Manchmal braucht der Kopf eben keine alten Geschichten, sondern einfach einen klaren Schnitt für den Tag. Kurz vor 8:30 auf Radio Vaterland, Clüso mit Neuanfang.

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1: Die KI-News kurz und knapp. Präsentiert von der Stimme von Niki Stettler. Hallo. Russland soll laut US-Präsident Trump zunächst 300.000 Tonnen Diesel liefern, im November weitere 500.000. Das habe er mit Putin vereinbart. Die USA setzen Sanktionen gegen russische Dieselexporte bis April aus. Für Putin ist das ein Erfolg. Russland finanziert seinen Angriffskrieg gegen die Ukraine seit 2022 auch mit Ölverkäufen. Trump steht wegen hoher Dieselpreise vor den Kongresswahlen unter Druck. Ob der Deal die Preise spürbar senkt, ist fraglich. Die erste Lieferung deckt rechnerisch nur gut 14 Stunden US-Verbrauch. Australiens strikter Anti-Tabak-Kurs befeuert einen florierenden Schwarzmarkt. Nach Angaben der Polizei kontrollieren kriminelle Banden mittlerweile rund 80% des Tabakhandels im Land. Der Grund dafür sind extrem hohe Steuern. Eine legale Schachtel Zigaretten kostet umgerechnet rund 25 Franken. Unter dem Ladentisch florieren billige Schmuggelware und Bandenkriege. Angesichts von Brandanschlägen und Morden fordern Suchtexperten und Parlamentarier ein Umdenken. Die Verbotspolitik sei gescheitert und habe das Milliardengeschäft mit dem Nikotin fast vollständig der organisierten Kriminalität überlassen. Das waren die neuesten Nachrichten aus der Redaktion. Auf Wiedersehen.

vor der Wertstoffsammelstelle an einem Samstagvormittag rückwärts zu parkieren, verlangt eigentlich Massarbeit. Ich bin Peter Obst. Wer hat je behauptet, dass Altpapier- und Glascontainer die reinste Wochenenderholung sind? Kaum ist der Kofferraum offen, reißt garantiert die Schnur. Jetzt Tom Walker mit Leave a Light On.

Michael Jacksons Aufruf von 1991 auf dem Album Dangerous verlangt nicht weniger als Fürsorge für die ganze Menschheit. Eine gewaltige Botschaft, die im Alltag oft schon an den kleinsten Schritten scheitert. Wenn das Miteinander parat sein soll, beginnt die Geduld meistens vor der eigenen Haustüre. Aus dem Jahr 1970, Cat Stevens mit Wild World.

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1: 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Die Stimme von Niki Stettler für die KI News. Legen wir los. Hallo. Triesenberg schlägt Alarm und fordert mehr Geld für die heimische Berglandwirtschaft. Die Einkommensschere zwischen Tal- und Bergbetrieben geht immer weiter auf. Während Bauern im Tal durchschnittlich über 105.000 Franken im Jahr erwirtschaften, bleibt Bergbauern mit rund 55.000 Franken nur etwa die Hälfte. Der Mehraufwand an den Steilhängen rechne sich am Markt kaum. Die Gemeinde verlangt deshalb vom Land spürbar höhere Erschwernisbeiträge, praxistauglichen Herdenschutz vor dem Wolf und ein verlässliches jährliches Monitoring. Der Staatsgerichtshof in Vaduz hat die Beschwerde eines Angeklagten im Fall Fritsch abgewiesen. Der Mann wollte sich gegen Gerichtsgebühren von über 5.600 Franken wehren, die für Kopien der Ermittlungsakten anfielen. Weil Gerichtsakten in Liechtenstein noch nicht digital verfügbar sind, sah er sein Recht auf ein faires Verfahren verletzt. Die Richter sahen das anders. Eine Gebühr von einem Franken pro Seite sei rechtens. Ohne finanziellen Härtefall muss der Beschuldigte die Kosten nun selbst übernehmen. Große Herausforderung für den Liechtensteiner Fußballnachwuchs. Die U17-Nationalmannschaft startet am kommenden Montag in die Qualifikation zur Europameisterschaft. Nationaltrainer Matthias Mayer hat dafür 20 Talente in sein Aufgebot berufen. Zum Auftakt wartet auf der Sportanlage in Schaan mit Topfavorit Spanien gleich ein echtes Schwergewicht. Im weiteren Turnierverlauf trifft Liechtenstein zudem auf die Schweiz und Israel. Trotz der klaren Außenseiterrolle blickt das Team mit großer Begeisterung auf die Duelle gegen Europas künftige Stars. Nach der dreiwöchigen Länderspielpause wartet auf den FC Vaduz ein echter Härtetest. Im fast ausverkauften Rheinparkstadion empfangen die Liechtensteiner den FC Basel. Bei den Gästen feiert der neue Cheftrainer Slavisa Jokanovic sein Debüt an der Seitenlinie. Vaduz-Trainer Marc Schneider stellt sein Team auf einen angriffslustigen Gegner ein. Um gegen den Favoriten zu punkten, verlangt er von seiner Mannschaft vor allem in der Defensive maximale Konsequenz. Weiter mit dem Wetter. Kenny!
2: In Vaduz liegen die Temperaturen aktuell bei rund 12 Grad. Der heutige Bereich reicht von etwa 10 bis 15 Grad. Dichte Wolkenfelder dominieren das Wettergeschehen und bringen immer wieder Regen ins Rheintal, während die Schneefallgrenze bei rund 2400 Metern liegt. Der Gesamteindruck bleibt überwiegend nass und herbstlich grau. Besserung ist jedoch in Sicht. Am Sonntag wechseln sich Sonne und Wolkenfelder bei 9 bis 16 Grad ab, dazu weht ein teils spürbarer Westwind. Am Montag übernimmt schließlich stabiler Hochdruck die Regie. Nach frischen 5 Grad in den Frühstunden wird es durchwegs sonnig mit Höchstwerten um 16 Grad.
1: Es ist kurz nach 9 an diesem Samstag mit Alltime Classics. Das Wochenende steht parat und dieser Vormittag nimmt jetzt richtig Tempo auf. Weiter geht es mit druckvollem Rock aus dem Jahr 2001. Hier sind Linkin Park mit

Beim Hackerangriff auf Liechtensteins Eigentümerregister wurden sensible Daten von rund 31.000 Rechtsträgern abgegriffen. Ich bin Peter. Der externe Prüfbericht liegt voraussichtlich erst im ersten Halbjahr 2027 vor. Grund ist die enorme Komplexität der Computersysteme. Seit dieser Woche ist die Datenbank nach behobenen Sicherheitslücken wieder eingeschränkt im Einsatz. Die Prüfung dauert also deutlich länger als die Rückkehr in den eingeschränkten Betrieb. Hinweise auf eine Veröffentlichung der Daten gibt es bislang nicht. Jetzt Lady Gaga und Bradley Cooper.

Auf der Pfälzerhütte geht an diesem Wochenende die intensive Sommersaison zu Ende. Bei der traditionellen Ust-Trinkete verabschiedet sich das Team auch von Hüttenwirtin Sophia Sandkühler. Sie hört auf. Stefanie Ritter führt den Betrieb künftig allein weiter. Bei der Ust-Trinkete kommen also der Saisonabschluss und ein persönlicher Abschied zusammen. Zwei Schlussstriche auf einmal. Rund 3.800 Übernachtungen gab es, dazu spürbaren Wassermangel. Weiter mit Ray Charles und When a Man Loves a Woman.

FC Balzers empfängt morgen auf der Rheinau den FC Stäfa zum Verfolgerduell. Für die Oberländer beginnt damit eine englische Woche mit 3 Partien innerhalb 7 Tagen. Nach den Länderspielen gibt es personelle Sorgen. Trotzdem peilt Balzers den nächsten Dreier an. 3 Spiele in einer Woche. Mein Kalender gerät schon beim Lesen ins Schwitzen. Ich bin da weniger parat als die Balzner. Zu Hause ist Balzers diese Saison noch ungeschlagen und will die Spitzenplätze attackieren. Kurz vor 9:30. Und jetzt etwas Schub für den Samstag. New Order mit Blue Monday.

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1: KI News. Die Stimme von Niki Stettler am Mikrofon. Hallo. Russland soll laut US-Präsident Trump zunächst 300.000 Tonnen Diesel liefern, im November weitere 500.000. Das habe er mit Putin vereinbart. Die USA setzten daraufhin Sanktionen gegen russische Dieselexporte bis April aus. Für Putin ist das ein Erfolg. Russland finanziert seinen Angriffskrieg gegen die Ukraine seit 2022 auch mit Ölverkäufen. Ob der Deal die rekordhohen Dieselpreise in den USA spürbar senkt, bleibt fraglich. Die erste Lieferung würde den US-Verbrauch nur gut 14 Stunden decken. Australiens strikter Anti-Tabak-Kurs befeuert einen florierenden Schwarzmarkt. Nach Angaben der Polizei kontrollieren kriminelle Banden mittlerweile rund 80% des Tabakhandels im Land. Der Grund dafür sind extrem hohe Steuern. Eine legale Schachtel Zigaretten kostet umgerechnet rund 25 Franken. Unter dem Ladentisch florieren billige Schmuggelware und Bandenkriege. Angesichts von Brandanschlägen und Morden fordern Suchtexperten und Parlamentarier ein Umdenken. Die Verbotspolitik sei gescheitert und habe das Milliardengeschäft mit dem Nikotin fast vollständig der organisierten Kriminalität überlassen. Das waren die Nachrichten.

diesem Samstag sieht die Regierung in Liechtenstein beim Einbürgerungsverfahren keinen Bedarf für gesetzliche Änderungen. Ich bin Peter Obst. Wer den liechtensteinischen Pass erhalten will, muss zuerst die bisherige Staatsbürgerschaft abgeben. Betroffene waren dadurch früher teilweise monatelang ohne gültige Reisedokumente. Monate ohne gültige Papiere. Da klingt wenige Tage nach einer ganz anderen Warteschlaufe. Regierungsmitglied Hubert Büchel erklärte im Landtag dem liechtensteinischen Parlament, dauere die Übergangsphase dank gestraffter Behördenabläufe inzwischen meist nur noch wenige Tage. Den Nachweis der Entlassung aus der alten Staatsangehörigkeit verlangt man erst ganz am Ende des Prozesses. Weiter bei Radio Vaterland. George Michael mit Faith.

Mark Ronsons funkiger Beat aus dem Jahr 2014 verlangt eigentlich nach einer vollen Tanzfläche. Draußen nieselt es allerdings kühl vor sich hin, da bleibt der Schwung vorerst am Küchentisch hängen. Für große Sprünge ist dieser Samstag noch nicht parat. Epischer Rock aus dem Jahr 1982 vom Album The Number of the Beast. Iron Maiden mit Run to the Hill.

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1: Es ist wieder 10 Uhr. 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KI News mit der Stimme von Niki Stettler. Triesenberg schlägt Alarm und fordert mehr Geld für die heimische Berglandwirtschaft. Die Einkommensschere zwischen Tal- und Bergbetrieben geht immer weiter auf. Während Bauern im Tal durchschnittlich über 105.000 Franken im Jahr erwirtschaften, bleibt Bergbauern mit rund 55.000 Franken nur etwa die Hälfte. Der Mehraufwand an den Steilhängen rechne sich am Markt kaum. Die Gemeinde verlangt deshalb vom Land spürbar höhere Erschwernisbeiträge, praxistauglichen Herdenschutz vor dem Wolf und ein verlässliches jährliches Monitoring. Nach der dreiwöchigen Länderspielpause wartet auf den FC Vaduz ein echter Härtetest. Im fast ausverkauften Rheinparkstadion empfangen die Liechtensteiner den FC Basel. Bei den Gästen feiert der neue Cheftrainer Slavisa Jokanovic sein Debüt an der Seitenlinie. Vaduz-Trainer Marc Schneider stellt sein Team auf einen angriffslustigen Gegner ein. Um gegen den Favoriten zu punkten, verlangt er von seiner Mannschaft vor allem in der Defensive maximale Konsequenz. Große Herausforderung für den Liechtensteiner Fußballnachwuchs. Die U17-Nationalmannschaft startet am kommenden Montag in die Qualifikation zur Europameisterschaft. Nationaltrainer Matthias Mayer hat dafür 20 Talente in sein Aufgebot berufen. Zum Auftakt wartet auf der Sportanlage in Schaan mit Topfavorit Spanien gleich ein echtes Schwergewicht. Im weiteren Turnierverlauf trifft Liechtenstein zudem auf die Schweiz und Israel. Trotz der klaren Außenseiterrolle blickt das Team mit großer Begeisterung auf die Duelle gegen Europas künftige Stars. Die Aufarbeitung des Hackerangriffs auf das liechtensteinische Eigentümerregister wird noch Jahre dauern. Wie Regierungschefin Brigitte Haas mitteilte, liegt der externe Prüfbericht voraussichtlich erst im ersten Halbjahr 2027 vor. Grund dafür ist die enorme Komplexität der Systeme. Unbekannte hatten Ende Juli sensible Daten von rund 31.000 Rechtsträgern erbeutet. Hinweise auf eine Veröffentlichung gibt es bislang nicht. Nach geschlossenen Sicherheitslücken ist die Datenbank seit dieser Woche wieder eingeschränkt im Einsatz. Das waren die Nachrichten. Kenny, wie wird das Wetter?
2: In Vaduz liegen die Temperaturen aktuell bei rund 10 Grad. Der heutige Bereich reicht von etwa 10 bis 15 Grad. Dichte Wolken und wiederholte Regenschauer bestimmen das Bild im Rheintal, während die Schneefallgrenze in den Bergen bei rund 2400 Metern liegt. Das sorgt für einen nassforschen und wechselhaften Eindruck, ehe gegen Abend noch einzelne Aufhellungen durchkommen. Am Sonntag zeigt sich das Wetter spürbar freundlicher. Nach morgendlichen Nebelfeldern gewinnt bei lebhaftem Wind rasch die Sonne die Oberhand. Die Werte liegen zwischen 9 und 16 Grad. Der Montag bringt dann ungestörten Sonnenschein mit Tiefstwerten um 5 und milden Höchstwerten bis zu 16 Grad.
1: Kurz nach 10 an diesem Samstag. Die Reise durch die Musikgeschichte hält bei Alltime Classics genau die richtigen Töne parat, wenn vier Herren aus Liverpool das Wesentliche auf den Punkt bringen. Hier sind The Beatles mit All You Need Is Love.

Der Staatsgerichtshof in Vaduz hat im Fall Fritsch die Beschwerde eines Angeklagten abgewiesen. Ich bin Peter Obst. Er wehrte sich gegen Gebühren von über 5.600 Franken für Kopien der Ermittlungsakten. Eine Seite kostet einen Franken. Bei einem ganzen Aktenstapel summiert sich das. Die Richter urteilten, die Gebühr sei rechtens. Weil kein finanzieller Härtefall vorliegt, muss der Beschuldigte die Kosten selbst tragen. Weiter geht es mit Jimi Hendrix und Purple Haze.

1971 schwelgt herrlich in verflossener Jugendliebe. Wer an diesem Samstag allerdings zu tief im Gestern kamt, hat fürs Heute herzlich wenig Energie parat. Da hilft nur der rasche Wechsel in den Vorwärtsgang auf Radio Vaterland. Coldplay mit Hymn for the Weekend.

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1: Willkommen zur Übersicht. KI News mit der Stimme von Niki Stettler am Mikrofon. Die Schweizerische Volkspartei will dem Parlament bei der kommenden Bundesratswahl eine echte Auswahl bieten. Für die Nachfolge von Bundespräsident Guy Parmelin am 9. Dezember plant die Partei mindestens zwei Kandidaturen auf dem offiziellen Ticket. Das kündigte SVP-Fraktionschef Thomas Aeschi an. Über die endgültige Auswahl und die Größe des Tickets entscheidet die Fraktion am 20. November. Besonderes Augenmerk liegt dabei auf der Eignung für das Justiz- oder das Verteidigungsdepartement, wo die SVP einen Kurswechsel anstrebt. Rund jeder achte weltweite Krebsfall geht auf Infektionen mit Viren oder Bakterien zurück. Laut einer aktuellen Studie im Fachblatt The Lancet Oncology betrifft das jährlich gut 2,3 Millionen Neuerkrankungen. Hauptverursacher sind das Magenbakterium Helicobacter pylori sowie humane Papillomaviren. Besonders oft trifft es Menschen in ärmeren Ländern. Viele dieser Tumore ließen sich jedoch durch Impfungen, Tests und frühe Behandlungen erfolgreich verhindern. Damit sind Sie wieder auf dem neuesten Stand.

Der Einkaufswagen rollt am Samstagvormittag wie ferngesteuert durch die Gänge. Ich bin Peter Obst. Wer meint, vor dem Zmittag nur rasch zwei Kleinigkeiten zu besorgen, steht am Ende verlässlich mit vollen Papiertragtaschen an der Kasse. Der Vorsatz für den sparsamen Einkauf war zwar parat, der Korb ist trotzdem voll. Gleich 20 vor 11. Jetzt Funk für den Samstag. Earth, Wind & Fire mit September.

Wie viel Selbstakzeptanz verträgt eigentlich ein Samstag, bevor die Realität den Plan durchkreuzt? Bob Marley forderte 1980 auf dem Album Uprising genau diesen Mut ein. Zwischen vollen Papiertragtaschen und den Vorbereitungen fürs Zmittag bleibt dafür oft erstaunlich wenig Raum. Romantischer wird es jetzt mit Poprock aus dem Jahr 1986. Cutting Crew mit Died in Your Arms.

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1: 11 Uhr. 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KI-News mit der Stimme von Niki Stettler. Triesenberg schlägt Alarm und fordert mehr Geld für die heimische Berglandwirtschaft. Die Einkommensschere zwischen Tal- und Bergbetrieben geht immer weiter auf. Während Bauern im Tal durchschnittlich über 105.000 Franken im Jahr erwirtschaften, bleibt Bergbauern mit rund 55.000 Franken nur etwa die Hälfte. Der Mehraufwand an den Steilhängen rechne sich am Markt kaum. Die Gemeinde verlangt deshalb vom Land spürbar höhere Erschwernisbeiträge, praxistauglichen Herdenschutz vor dem Wolf und ein verlässliches jährliches Monitoring. Nach der dreiwöchigen Länderspielpause wartet auf den FC Vaduz ein echter Härtetest. Im fast ausverkauften Rheinparkstadion empfangen die Liechtensteiner den FC Basel. Bei den Gästen feiert der neue Cheftrainer Slavisa Jokanovic sein Debüt an der Seitenlinie. Vaduz-Trainer Marc Schneider stellt sein Team auf einen angriffslustigen Gegner ein. Um gegen den Favoriten zu punkten, verlangt er von seiner Mannschaft vor allem in der Defensive maximale Konsequenz. Große Herausforderung für den Liechtensteiner Fußballnachwuchs. Die U17-Nationalmannschaft startet am kommenden Montag in die Qualifikation zur Europameisterschaft. Nationaltrainer Matthias Mayer hat dafür 20 Talente in sein Aufgebot berufen. Zum Auftakt wartet auf der Sportanlage in Schaan mit Topfavorit Spanien gleich ein echtes Schwergewicht. Im weiteren Turnierverlauf trifft Liechtenstein zudem auf die Schweiz und Israel. Trotz der klaren Außenseiterrolle blickt das Team mit großer Begeisterung auf die Duelle gegen Europas künftige Stars. Die Aufarbeitung des Hackerangriffs auf das liechtensteinische Eigentümerregister wird noch Jahre dauern. Wie Regierungschefin Brigitte Haas mitteilte, liegt der externe Prüfbericht voraussichtlich erst im ersten Halbjahr 2027 vor. Grund dafür ist die enorme Komplexität der Systeme. Unbekannte hatten Ende Juli sensible Daten von rund 31.000 Rechtsträgern erbeutet. Hinweise auf eine Veröffentlichung gibt es bislang nicht. Nach geschlossenen Sicherheitslücken ist die Datenbank seit dieser Woche wieder eingeschränkt im Einsatz. Das war's von den Nachrichten. Kenny, wie wird das Wetter?
2: In Vaduz liegen die Temperaturen aktuell bei rund 10 Grad. Der heutige Bereich reicht von etwa 10 bis 15 Grad. Dichte Wolken dominieren das Wettergeschehen und bringen wiederkehrenden Regen ins Rheintal, während die Schneefallgrenze um 2400 Meter liegt. Insgesamt präsentiert sich der Tag nass und wechselhaft, bevor die Niederschläge gegen Abend abklingen und noch letzte Sonnenstrahlen durchlassen. Am Sonntag zeigt sich das Wetter spürbar freundlicher. Nach morgendlichen Hochnebelfeldern gewinnt die Sonne bei lebhaftem Westwind die Oberhand. Die Werte bewegen sich zwischen 9 und 16 Grad. Der Montag bringt dank Hochdruckeinfluss viel Sonnenschein und ein trockenes, klares Bild bei kühlen 5 Grad in der Früh und milden 16 Grad am Nachmittag.

Mark Knopflers kleine Barband aus dem Jahr 1978 begnügte sich mit einer abgelegenen Kneipe. Ich bin Peter Obst. Echte Hingabe verlangt schließlich kein riesiges Publikum, sondern nur den passenden Takt. Für etwas Rhythmus zwischen Herdplatte und anstehendem Zmittag steht die passende Begleitung schon parat. Milky Chance mit Stolen Dance.

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1: Die KI-News mit mir, der Stimme von Niki Stettler. Hallo! Die Schweizerische Volkspartei will dem Parlament bei der kommenden Bundesratswahl eine echte Auswahl bieten. Für die Nachfolge von Bundespräsident Guy Parmelin am 9. Dezember plant die Partei mindestens 2 Kandidaturen auf dem offiziellen Ticket. Das kündigte SVP-Fraktionschef Thomas Aeschi an. Über die endgültige Auswahl und die Größe des Tickets entscheidet die Fraktion am 20. November. Besonderes Augenmerk liegt dabei auf der Eignung für das Justiz- oder das Verteidigungsdepartement, wo die SVP einen Kurswechsel anstrebt. Tanklastwagen stauen sich kilometerweit vor dem syrischen Hafen Banias. Sie bringen Öl aus dem Irak ans Mittelmeer. Eine Ausweichroute, seit die Straße von Hormus blockiert ist. Bagdad und Damaskus vereinbarten im April, diese Handelsverbindung wiederzubeleben. Doch der Hafen kommt kaum hinterher. Nur 25 Tankwagen können gleichzeitig entladen werden. Die weitgehend stillgelegte Raffinerie wird derzeit gewartet. So wird Banias zum wichtigen Exporttor und zugleich zum Nadelöhr. Das waren die Nachrichten.

Auf der Pfälzerhütte endet an diesem Samstag die Sommersaison mit der traditionellen Ustrinkete. Dabei verabschiedet sich das Team von Hüttenwirtin Sophia Sandkühler. Nach 2 Jahren hört die Deutsche auf. Künftig führt Stefanie Ritter den Betrieb allein weiter. Ustrinkete ist ein sehr passendes Wort für einen Abschied. Ich müsste es vermutlich 3-mal üben, bevor ich es locker sagen kann. Hinter den Wirtinnen liegt eine erfolgreiche, aber fordernde Saison mit rund 3.800 Übernachtungen und spürbarem Wassermangel. Kurz vor 11:30 Starship mit We Build This City.

Auf der Rheinau empfängt der FC Balzers morgen um 16 Uhr den FC Stäfa zum Verfolgerduell in der zweiten Liga interregional. Drei Partien in nur 7 Tagen stehen an. Trotz personeller Sorgen nach den Länderspielen peilt das Team den nächsten Sieg an. 3 Spiele in einer Woche. Mein Kalender hätte da wohl schon ohne Fußball eine Pause beantragt. Auf eigenem Platz ist Balzers diese Saison noch ungeschlagen und will die Spitzenplätze attackieren. Weiter mit Guns N' Roses und Sweet Child.

ikonisches Gitarrenriff aus dem Jahr 1987 verlangt eigentlich nach voller Lautstärke. Hier ist Peter Obst. Aber hält dieser ungestüme Rockschwung auch den ganzen Samstag durch? Wenn die Töpfe fürs Zmittag auf dem Herd stehen, wird die Stimmung meist von allein wieder ruhiger. Ruhigere Töne auf Radio Vaterland. Chicago mit If You Leave Me Now.

0: 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Die Stimme von Niki Stettler begrüßt Sie zu den KI-News. Triesenberg schlägt Alarm und fordert mehr Geld für die heimische Berglandwirtschaft. Die Einkommensschere zwischen Tal- und Bergbetrieben geht immer weiter auf. Während Bauern im Tal durchschnittlich über 105.000 Franken im Jahr erwirtschaften, bleibt Bergbauern mit rund 55.000 Franken nur etwa die Hälfte. Der Mehraufwand an den Steilhängen rechne sich am Markt kaum. Die Gemeinde verlangt deshalb vom Land spürbar höhere Erschwernisbeiträge, praxistauglichen Herdenschutz vor dem Wolf und ein verlässliches jährliches Monitoring. Nach der dreiwöchigen Länderspielpause wartet auf den FC Vaduz ein echter Härtetest. Im fast ausverkauften Rheinparkstadion empfangen die Liechtensteiner den FC Basel. Bei den Gästen feiert der neue Cheftrainer Slavisa Jokanovic sein Debüt an der Seitenlinie. Vaduz-Trainer Marc Schneider stellt sein Team auf einen angriffslustigen Gegner ein. Um gegen den Favoriten zu punkten, verlangt er von seiner Mannschaft vor allem in der Defensive maximale Konsequenz. Große Herausforderung für den Liechtensteiner Fußballnachwuchs. Die U17-Nationalmannschaft startet am kommenden Montag in die Qualifikation zur Europameisterschaft. Nationaltrainer Matthias Mayer hat dafür 20 Talente in sein Aufgebot berufen. Zum Auftakt wartet auf der Sportanlage in Schaan mit Topfavorit Spanien gleich ein echtes Schwergewicht. Im weiteren Turnierverlauf trifft Liechtenstein zudem auf die Schweiz und Israel. Trotz der klaren Außenseiterrolle blickt das Team mit großer Begeisterung auf die Duelle gegen Europas künftige Stars. Die Aufarbeitung des Hackerangriffs auf das liechtensteinische Eigentümerregister wird noch Jahre dauern. Wie Regierungschefin Brigitte Haas mitteilte, liegt der externe Prüfbericht voraussichtlich erst im ersten Halbjahr 2027 vor. Grund dafür ist die enorme Komplexität der Systeme. Unbekannte hatten Ende Juli sensible Daten von rund 31.000 Rechtsträgern erbeutet. Hinweise auf eine Veröffentlichung gibt es bislang nicht. Nach geschlossenen Sicherheitslücken ist die Datenbank seit dieser Woche wieder eingeschränkt im Einsatz.
1: Danke, Niki. Das Wetter in 9999. In Vaduz liegen die Temperaturen aktuell bei rund 12 Grad. Der heutige Bereich reicht von etwa 10 bis 15 Grad. Dichte Wolken dominieren das Himmelsbild im Rheintal und bringen zeitweise Regen, während die Schneefallgrenze bei rund 2400 Metern liegt. Insgesamt präsentiert sich das Wetter nass und unbeständig, bevor die Niederschläge gegen Abend abklingen. Am Sonntag lockert es nach zähem Frühnebel spürbar auf. Die Sonne setzt sich bei lebhaftem Westwind immer besser durch und die Spanne reicht von 9 bis 16 Grad. Der Montag bringt schließlich viel Sonnenschein und goldene Herbststimmung bei Werten zwischen 5 und 16 Grad.
2: Hier ist Eva Wennerweser mit 12 Zmettag an diesem Samstag. Die Wunschliste auf der Webseite liegt für eigene Musiktitel ab sofort parat. Es ist kurz nach 12. Den Auftakt übernimmt Olivia Rodrigo mit Good For You.

Die entspannten Klänge von Foster the People verleiten an diesem Samstag fast schon dazu, die Beine für den Rest des Tages hochzulegen. Ein verführerischer Gedanke, der jede Tatkraft im Keim erstickt. Wer dem Nachmittag aber nicht tatenlos beim Verstreichen zusehen will, braucht jetzt einen deutlichen Ruck statt weiterer Träumereien. Runter vom bequemen Sofa schaffen es nach dem Zmittag schließlich nur die Entschlossenen. Cool and the Gang mit Get

Bleibt das Velo bei diesem leichten Regen heute im Schuppen stehen? Die frische Luft am Mittag wäre zwar verlockend, doch der Schritt vor die Haustür verlangt an so einem Samstag echte Überwindung. Drinnen im Warmen ist es schlicht zu behaglich. Ruhige Töne folgen nun mit

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1: Kurz reingehört. Die Stimme von Niki Stettler mit den neuesten KI-News. Hallo! Die Schweizerische Volkspartei will dem Parlament bei der kommenden Bundesratswahl eine echte Auswahl bieten. Für die Nachfolge von Bundespräsident Guy Parmelin am 9. Dezember plant die Partei mindestens 2 Kandidaturen auf dem offiziellen Ticket. Das kündigte SVP-Fraktionschef Thomas Aeschi an. Über die endgültige Auswahl und die Größe des Tickets entscheidet die Fraktion am 20. November. Besonderes Augenmerk liegt dabei auf der Eignung für das Justiz- oder das Verteidigungsdepartement, wo die SVP einen Kurswechsel anstrebt. Tanklastwagen stauen sich kilometerweit vor dem syrischen Hafen Banias. Sie bringen Öl aus dem Irak ans Mittelmeer. Eine Ausweichroute, seit die Straße von Hormus blockiert ist. Bagdad und Damaskus vereinbarten im April, diese Handelsverbindung wiederzubeleben. Doch der Hafen kommt kaum hinterher. Nur 25 Tankwagen können gleichzeitig entladen werden. Die weitgehend stillgelegte Raffinerie wird derzeit gewartet. So wird Banias zum wichtigen Exporttor und zugleich zum Nadelöhr.
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1: Boys Do Cry von Marius Bär lässt den Herzschmerz noch ungefiltert nachklingen. Kurz vor 20 vor 1. Wie lange dauert es eigentlich, bis aus verletzten Gefühlen neue Stärke wird? Manchmal braucht es dafür schlicht 2 Jahre Anlaufzeit, wie 2017 bei dieser Nummer. Für den Schritt nach vorn steht der Entschluss auf Radio Vaterland jedenfalls schon parat. Lizzo mit Truth Hurts.

Das schmutzige Geschirr vom Zmittag läuft schließlich nicht davon. Ich bin Eva Wehner-Weser. Wer sich jetzt allerdings für 5 Minuten auf den bequemen Polstersessel setzt, steht so rasch garantiert nicht mehr auf. Ein einziger verlockender Gedanke genügt und sämtliche Pläne für den Nachmittag lösen sich in Luft auf. Träumerische Klänge aus dem Jahr 2009. 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
1: 13 Uhr. Hallo aus der Redaktion. Hier sind die KI-News mit der Stimme von Niki Stettler. Triesenberg schlägt Alarm und fordert mehr Geld für die heimische Berglandwirtschaft. Die Einkommensschere zwischen Tal- und Bergbetrieben geht immer weiter auf. Während Bauern im Tal durchschnittlich über 105.000 Franken im Jahr erwirtschaften, bleibt Bergbauern mit rund 55.000 Franken nur etwa die Hälfte. Der Mehraufwand an den Steilhängen rechne sich am Markt kaum. Die Gemeinde verlangt deshalb vom Land spürbar höhere Erschwernisbeiträge, praxistauglichen Herdenschutz vor dem Wolf und ein verlässliches jährliches Monitoring. Nach der dreiwöchigen Länderspielpause wartet auf den FC Vaduz ein echter Härtetest. Im fast ausverkauften Rheinparkstadion empfangen die Liechtensteiner den FC Basel. Bei den Gästen feiert der neue Cheftrainer Slavisa Jokanovic sein Debüt an der Seitenlinie. Vaduz-Trainer Marc Schneider stellt sein Team auf einen angriffslustigen Gegner ein. Um gegen den Favoriten zu punkten, verlangt er von seiner Mannschaft vor allem in der Defensive maximale Konsequenz. Große Herausforderung für den Liechtensteiner Fußballnachwuchs. Die U17-Nationalmannschaft startet am kommenden Montag in die Qualifikation zur Europameisterschaft. Nationaltrainer Matthias Mayer hat dafür 20 Talente in sein Aufgebot berufen. Zum Auftakt wartet auf der Sportanlage in Schaan mit Topfavorit Spanien gleich ein echtes Schwergewicht. Im weiteren Turnierverlauf trifft Liechtenstein zudem auf die Schweiz und Israel. Trotz der klaren Außenseiterrolle blickt das Team mit großer Begeisterung auf die Duelle gegen Europas künftige Stars. Die Aufarbeitung des Hackerangriffs auf das liechtensteinische Eigentümerregister wird noch Jahre dauern. Wie Regierungschefin Brigitte Haas mitteilte, liegt der externe Prüfbericht voraussichtlich erst im ersten Halbjahr 2027 vor. Grund dafür ist die enorme Komplexität der Systeme. Unbekannte hatten Ende Juli sensible Daten von rund 31.000 Rechtsträgern erbeutet. Hinweise auf eine Veröffentlichung gibt es bislang nicht. Nach geschlossenen Sicherheitslücken ist die Datenbank seit dieser Woche wieder eingeschränkt im Einsatz. Das war's von den Nachrichten. Kenny, wie wird das Wetter?
2: In Vaduz liegen die Temperaturen aktuell bei rund 13 Grad. Der heutige Bereich reicht von etwa 10 bis 15 Grad. Dichte Wolken dominieren das Geschehen und bringen zeitweise Regen ins Rheintal, während die Schneefallgrenze in den Bergen um 2400 Meter liegt. Insgesamt hinterlässt das Wetter einen nassforschen, wolkenverhangenen Eindruck, bevor die Schauer gegen Abend allmählich abklingen und vereinzelt noch die Sonne durchscheinen lassen. Am Sonntag zeigt sich das Wetter spürbar freundlicher. Nach anfänglichen Nebelfeldern setzt sich bei teils lebhaftem Wind die Sonne durch, bei Werten zwischen 9 und 16 Grad. Der Montag bringt dank Hochdruckeinfluss überwiegend sonnige Verhältnisse, mit kühlen 5 Grad in den frühen Stunden und angenehm milden 16 Grad am Nachmittag.
3: Kurz nach 1 an diesem Samstag bei 13 Smettag. Für den passenden Ton über die Mittagszeit liegt das Formular für Musikwünsche auf der Website parat. Den Auftakt macht feiner Indie-Pop aus Australien mit Tame Impala und The Less I Know, The Better.

Der Samstagsputz verlangt nach System, sonst steht der Staubsauger bis zum Abend mitten im Gang. Ich bin Eva Wehner-Weser. Wer jetzt allerdings versucht, die Arbeit mit taktischen Pausen wegzudiskutieren, verliert am Ende bloß Zeit. Für etwas Schwung bei solchen Manövern stehen Inner Circle parat, mit Reggae aus dem Jahr 1994. Games People Play.

Reicht ein einziger Prospekt auf dem Küchentisch, um den Samstagnachmittag mit spontanen Heimwerkerideen auf den Kopf zu stellen? Kaum liegt der Metermaßstab parat, verwandelt sich das Wohnzimmer in eine halbe Baustelle, obwohl eigentlich nichts tun geplant war. Entspanntere Töne auf Radio Vaterland. Ziggy Marley mit Love is my religion. Yeah.

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1: Hallo und willkommen. Die Stimme von Niki Stettler führt Sie durch die KI-News. Bei der Schweizer Bundespensionskasse Publica droht ein empfindliches Datenleck. Unbekannte haben bei einem Cyberangriff auf einen externen Softwaredienstleister sensible Versichertendaten erbeutet. Betroffen sind möglicherweise Namen, Adressen sowie Angaben zu Löhnen und Rentenguthaben. Der genaue Umfang ist derzeit noch unklar. Die Pensionskasse mahnt ihre Versicherten nun zu erhöhter Wachsamkeit vor verdächtigen Nachrichten und Anrufen, da die Daten für gezielten Betrug und Identitätsdiebstahl missbraucht werden könnten. Die Schweizerische Volkspartei will dem Parlament bei der kommenden Bundesratswahl eine echte Auswahl bieten. Für die Nachfolge von Bundespräsident Guy Parmelin am 9. Dezember plant die Partei mindestens 2 Kandidaturen auf dem offiziellen Ticket. Das kündigte SVP-Fraktionschef Thomas Aeschi an. Über die endgültige Auswahl und die Größe des Tickets entscheidet die Fraktion am 20. November. Besonderes Augenmerk liegt dabei auf der Eignung für das Justiz- oder das Verteidigungsdepartement, wo die SVP einen Kurswechsel anstrebt. Damit sind Sie wieder auf dem neuesten Stand.

Die Kaiser Chiefs stürmten 2007 mit einer Single an die Spitze der britischen Charts. Das Stück wurde damals zum echten Großerfolg und lief auf der Insel im Dauereinsatz. Für ordentlich Schwung an diesem Samstagnachmittag stehen die Briten längst parat. Kaiser Chiefs mit Ruby.

Otto am Samstagnachmittag noch rasch waschen will, steht an der Waschstraße verlässlich in einer langen Kolonne. Hier ist Eva Wehner-Weser. Geduld gehört beim Warten auf die Schaumbürste offenbar fest zum Programm, bevor der glänzende Lack überhaupt parat ist. Für frischen Schwung auf den Straßen sorgen Jazik und Luciano.

10 vor 2 an diesem Samstag. Der Einkaufszettel für das Wochenende liegt zwar parat, aber im Laden landet dann doch wieder die Hälfte völlig ohne Plan im Korb. Ein kleiner Moment der Besinnung vor den vollen Regalen schadet da wohl kaum. Für entspannte Töne sorgt John Mayer

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1: 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Die Stimme von Niki Stettler präsentiert die KI-News. Hallo. Triesenberg schlägt Alarm und fordert mehr Geld für die heimische Berglandwirtschaft. Die Einkommensschere zwischen Tal- und Bergbetrieben geht immer weiter auf. Während Bauern im Tal durchschnittlich über 105.000 Franken im Jahr erwirtschaften, bleibt Bergbauern mit rund 55.000 Franken nur etwa die Hälfte. Der Mehraufwand an den Steilhängen rechne sich am Markt kaum. Die Gemeinde verlangt deshalb vom Land spürbar höhere Erschwernisbeiträge, praxistauglichen Herdenschutz vor dem Wolf und ein verlässliches jährliches Monitoring. Nach der dreiwöchigen Länderspielpause wartet auf den FC Vaduz ein echter Härtetest. Im fast ausverkauften Rheinparkstadion empfangen die Liechtensteiner den FC Basel. Bei den Gästen feiert der neue Cheftrainer Slavisa Jokanovic sein Debüt an der Seitenlinie. Vaduz-Trainer Marc Schneider stellt sein Team auf einen angriffslustigen Gegner ein. Um gegen den Favoriten zu punkten, verlangt er von seiner Mannschaft vor allem in der Defensive maximale Konsequenz. Große Herausforderung für den Liechtensteiner Fußballnachwuchs. Die U17-Nationalmannschaft startet am kommenden Montag in die Qualifikation zur Europameisterschaft. Nationaltrainer Matthias Mayer hat dafür 20 Talente in sein Aufgebot berufen. Zum Auftakt wartet auf der Sportanlage in Schaan mit Topfavorit Spanien gleich ein echtes Schwergewicht. Im weiteren Turnierverlauf trifft Liechtenstein zudem auf die Schweiz und Israel. Trotz der klaren Außenseiterrolle blickt das Team mit großer Begeisterung auf die Duelle gegen Europas künftige Stars. Für den FC Balzers beginnt morgen in der zweiten Liga interregional eine wegweisende englische Woche. Auf der heimischen Rheinau empfangen die Oberländer um 16 Uhr den FC Stäfa zum Verfolgerduell. Es ist der Auftakt zu 3 Partien innerhalb von 7 Tagen. Trotz einiger Personalsorgen nach den Länderspielen peilt die Mannschaft 3 Punkte an. Vor heimischer Kulisse ist Balzers in dieser Saison noch ungeschlagen und will die Spitzenplätze der Tabelle angreifen. Das waren die Nachrichten. Kenny, wie wird das Wetter?
2: In Vaduz klingt der Regen zum Abend hin ab. Bei aktuell 13 Grad beruhigt sich das Wetter, während kompakte Wolken den Himmel bestimmen. Durch die Nacht bleibt es weitgehend trocken, bei milden 11 Grad. Am Sonntag lockert es nach zähen Frühnebelfeldern auf. Die Sonne setzt sich immer besser durch und treibt die Werte bei spürbarem Westwind auf 9 bis 16 Grad. Der Montag startet mit frischen 5 Grad, bringt dank Hochdruck aber reichlich goldenen Herbstsonnenschein und erneut milde 16 Grad ins Rheintal.
3: Ein schöner Samstagnachmittag auf Radio Vaterland. Hier ist Elke mit dem 14.6 Vaterland-Mix. Das Wochenende steht parat und neue Musikwünsche finden auf der Website jederzeit ihren Platz. Es ist kurz nach 2 und hier kommen Major Lazer featuring Justin Bieber und Mö mit Cold Water.

Auf der Pfälzer Hütte endet an diesem Wochenende die intensive Sommersaison. Bei der traditionellen Ust-Trinkete, dem gemeinsamen Saisonabschied, verabschiedet sich das Team von den Gästen und von Hüttenwirtin Sophia Sandkühler. Künftig führt Stefanie Ritter den Betrieb dort allein weiter. Ich bin Elke Tschütscher. Rund 3.800 Übernachtungen. Wie viel Organisation steckt wohl in so einer Saison? Erfolgreich war sie, aber auch fordernd, mit spürbarem Wassermangel. Weiter mit Roy Orbison und Oh, Pretty Woman.

Ein spürbar rockigerer Sound markierte bei Eurythmics einst einen radikalen Wendepunkt. So ein beherzter Bruch mit vertrauten Mustern verlangt schließlich Entschlossenheit statt langer Diskussionen. Bis zum Zwirri an diesem Samstagnachmittag bleibt bei diesem Tempo jedenfalls niemand mehr tatenlos am Küchentisch sitzen. Eurythmics mit Would I Lie to You.

Im Rheinparkstadion in Vaduz trifft das heimische Team heute auf den Spitzenklub Basel. Gegen die Basler Offensive braucht es vollen Einsatz und eine Verteidigung, die von der ersten Minute an parat steht. Zimperlich wird der Einsatz auf dem Rasen jedenfalls kaum, sondern extrem.

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1: Schön, dass Sie dabei sind. Hier sind die KI-News mit der Stimme von Niki Stettler. Die Aargauer Kantonspolizei testet ab sofort einen digitalen Schalter. Wer im Kanton wohnt, kann Anzeigen oder verlorene Ausweise nun bequem per Videoanruf melden. Der Gang auf den Polizeiposten entfällt damit für viele Anliegen. 9 Beamtinnen und Beamte führen die Gespräche von Aarau aus. Notrufe bleiben allerdings ausgeschlossen. Das Pilotprojekt läuft 6 Monate und soll den Service flexibler gestalten. In Zürich und Basel stoßen vergleichbare Angebote bereits auf großen Zuspruch. Bei der Schweizer Bundespensionskasse Publica droht ein empfindliches Datenleck. Unbekannte haben bei einem Cyberangriff auf einen externen Softwaredienstleister sensible Versichertendaten erbeutet. Betroffen sind möglicherweise Namen, Adressen sowie Angaben zu Löhnen und Rentenguthaben. Der genaue Umfang ist derzeit noch unklar. Die Pensionskasse mahnt ihre Versicherten nun zu erhöhter Wachsamkeit vor verdächtigen Nachrichten und Anrufen, da die Daten für gezielten Betrug und Identitätsdiebstahl missbraucht werden könnten. Das waren die aktuellen Nachrichten.

englischen Kinderspiel einen wummernden Clubtrack zu basteln, verlangt schon eine gewisse Chuzpe. Wenn Knie und Zehen nach dem Tanzen allerdings Protest einlegen, hilft auch der beste Beat nichts mehr. Ein kurzer Moment zum Verschnaufen vor dem Zviri kommt da wie gerufen. Für ruhigere Töne sorgt auf Radio Vaterland jetzt Lua.

0: nach 20 vor 3 an diesem Samstag. Das Altpapier zu bündeln gilt eigentlich als Sache von wenigen Minuten. Warum reicht die Schnur dann jedes Mal genau für 3 Zentimeter zu wenig? Kaum liegt das Paket endlich parat, reißt der Bindfaden doch wieder entzwei. Für besinnliche Töne sorgen jetzt Züri West mit Winterhalle.
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Soundtrack zum Film The Great Gatsby feierte 2013 den maßlosen Partyexzess. Ich bin Elke Tschütscher. Wer allerdings meint, dass Champagner und Charleston das Maß aller Feste bleiben, hat die Rechnung ohne norddeutsche Kultur gemacht. Den humorvollen Kontrast zum mondänen Glanz vor dem Zwiri an diesem Samstagnachmittag liefern Ski Agu, Joost und Otto Walkes mit Friesenjung.

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1: 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Die Stimme von Niki Stettler begrüßt Sie zu den KI-News. Triesenberg schlägt Alarm und fordert mehr Geld für die heimische Berglandwirtschaft. Die Einkommensschere zwischen Tal- und Bergbetrieben geht immer weiter auf. Während Bauern im Tal durchschnittlich über 105.000 Franken im Jahr erwirtschaften, bleibt Bergbauern mit rund 55.000 Franken nur etwa die Hälfte. Der Mehraufwand an den Steilhängen rechne sich am Markt kaum. Die Gemeinde verlangt deshalb vom Land spürbar höhere Erschwernisbeiträge, praxistauglichen Herdenschutz vor dem Wolf und ein verlässliches jährliches Monitoring. Nach der dreiwöchigen Länderspielpause wartet auf den FC Vaduz ein echter Härtetest. Im fast ausverkauften Rheinparkstadion empfangen die Liechtensteiner den FC Basel. Bei den Gästen feiert der neue Cheftrainer Slavisa Jokanovic sein Debüt an der Seitenlinie. Vaduz-Trainer Marc Schneider stellt sein Team auf einen angriffslustigen Gegner ein. Um gegen den Favoriten zu punkten, verlangt er von seiner Mannschaft vor allem in der Defensive maximale Konsequenz. Große Herausforderung für den Liechtensteiner Fußballnachwuchs. Die U17-Nationalmannschaft startet am kommenden Montag in die Qualifikation zur Europameisterschaft. Nationaltrainer Matthias Mayer hat dafür 20 Talente in sein Aufgebot berufen. Zum Auftakt wartet auf der Sportanlage in Schaan mit Topfavorit Spanien gleich ein echtes Schwergewicht. Im weiteren Turnierverlauf trifft Liechtenstein zudem auf die Schweiz und Israel. Trotz der klaren Außenseiterrolle blickt das Team mit großer Begeisterung auf die Duelle gegen Europas künftige Stars. Für den FC Balzers beginnt morgen in der zweiten Liga interregional eine wegweisende englische Woche. Auf der heimischen Rheinau empfangen die Oberländer um 16 Uhr den FC Stäfa zum Verfolgerduell. Es ist der Auftakt zu 3 Partien innerhalb von 7 Tagen. Trotz einiger Personalsorgen nach den Länderspielen peilt die Mannschaft 3 Punkte an. Vor heimischer Kulisse ist Balzers in dieser Saison noch ungeschlagen und will die Spitzenplätze der Tabelle angreifen. Das waren die neuesten Nachrichten. Kenny, wie wird das Wetter?
2: In Vaduz klingen am Abend die letzten Schauer bei aktuell 12 Grad ab. Die Wolkendecke bleibt über Nacht zwar dicht, die Wetterlage beruhigt sich jedoch spürbar und kühlt kaum ab auf milde 11 Grad. Am Sonntag lichten sich anfängliche Hochnebelfelder rasch, sodass sich bei lebhaftem Westwind immer öfter die Sonne zeigt. Die Temperaturen bewegen sich zwischen 9 und 16 Grad. Der Montag bringt nach kurzer Frühnebelauflösung puren Herbstsonnenschein, mit frischen 5 Grad am Morgen und erneut bis zu 16 Grad am Nachmittag.

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Tracy Chapmans Vorlage aus den 80er Jahren brauchte damals bloß eine Akustikgitarre für die Flucht aus der Realität. Bei Jonas Blue rollen stattdessen treibende Beats durch die kühlen Regenschauer dieses Samstags. Wenn das Velo im Schuppen bleibt, geht das Träumen eben drinnen weiter. Weiter durch den Samstagnachmittag mit Gigi D'Agostino und La Passion.

freie Lücke. Hier ist Elke Tschütscher. Kaum steht der Blinker parat, rollt prompt ein anderer Wagen hinein und die Runde beginnt von vorn. Weiter geht es auf Radio Vaterland mit den Backstreet Boys und

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1: Die neuesten KI-Nachrichten mit der Stimme von Niki Stettler. Hallo! Die Schweizer Bundesratswahl verliert eine ihrer großen Favoritinnen. Die St. Galler SVP-Ständerätin Esther Friedli verzichtet auf eine Kandidatur für die Landesregierung. Die 49-jährige Politikerin will stattdessen im Ständerat bleiben und ihren Gastronomiebetrieb weiterführen. Mit Friedlis Absage ist das Rennen um den freien Sitz wieder völlig offen. Im Fokus stehen nun andere Parteikolleginnen wie Céline Amodrous oder die Zürcher Regierungsrätin Nathalie Rickli. Die Bundesratswahl findet voraussichtlich am 9. Dezember statt. Der Zürcher FDP-Politiker Hans-Peter Portmann zieht sich aus dem Nationalrat zurück. Bei den Wahlen im Jahr 2027 tritt der 63-jährige Bankmanager nicht mehr an. Nach dann 13 Jahren in der Grossen Kammer soll aber nicht zwingend Schluss sein. Portmann hält sich eine Kandidatur für den Ständerat offen. Bedingung dafür sei allerdings ein gemeinsames bürgerliches Ticket von FDP und SVP. Über diese Nomination entscheiden die Parteien im Frühjahr 2027. Damit sind sie wieder auf dem neuesten Stand.

Lässt sich echtes Liebeskummer-Drama tatsächlich in einen beschwingten Schlagerhit verwandeln? Connie Francis hat 1962 genau das geschafft, als zwei italienische Jungen sehnsüchtig von zu Hause träumten. Statt mit dem Billett Richtung Süden geht es an diesem Samstagnachmittag aber mit einer ganz anderen Lautstärke weiter. Was gegen sentimentale Tagträumereien verlässlich hilft? Show Weddy Weddy mit That's Rock'n'Roll.

Viertel vor vier an diesem Samstag. Die Bäckereien schließen am Samstagnachmittag pünktlich. Und vor der Auslage herrscht plötzlich taktische Hochspannung. Wer jetzt noch zögert, überlässt die letzte Nussgipfelration garantiert der Konkurrenz. Bei solchen Verhandlungen zählt am Tresen schließlich nur eiserne Entschlossenheit. James Morrison mit »I won't let you go«.

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1: Es ist 16 Uhr. Sie hören die Stimme von Niki Stettler mit den aktuellen KI-News. Hallo! Triesenberg schlägt Alarm und fordert mehr Geld für die heimische Berglandwirtschaft. Die Einkommensschere zwischen Tal- und Bergbetrieben geht immer weiter auf. Während Bauern im Tal durchschnittlich über 105.000 Franken im Jahr erwirtschaften, bleibt Bergbauern mit rund 55.000 Franken nur etwa die Hälfte. Der Mehraufwand an den Steilhängen rechne sich am Markt kaum. Die Gemeinde verlangt deshalb vom Land spürbar höhere Erschwernisbeiträge, praxistauglichen Herdenschutz vor dem Wolf und ein verlässliches jährliches Monitoring. Nach der dreiwöchigen Länderspielpause wartet auf den FC Vaduz ein echter Härtetest. Im fast ausverkauften Rheinparkstadion empfangen die Liechtensteiner den FC Basel. Bei den Gästen feiert der neue Cheftrainer Slavisa Jokanovic sein Debüt an der Seitenlinie. Vaduz-Trainer Marc Schneider stellt sein Team auf einen angriffslustigen Gegner ein. Um gegen den Favoriten zu punkten, verlangt er von seiner Mannschaft vor allem in der Defensive maximale Konsequenz. Große Herausforderung für den Liechtensteiner Fußballnachwuchs. Die U17-Nationalmannschaft startet am kommenden Montag in die Qualifikation zur Europameisterschaft. Nationaltrainer Matthias Mayer hat dafür 20 Talente in sein Aufgebot berufen. Zum Auftakt wartet auf der Sportanlage in Schaan mit Topfavorit Spanien gleich ein echtes Schwergewicht. Im weiteren Turnierverlauf trifft Liechtenstein zudem auf die Schweiz und Israel. Trotz der klaren Außenseiterrolle blickt das Team mit großer Begeisterung auf die Duelle gegen Europas künftige Stars. Für den FC Balzers beginnt morgen in der zweiten Liga interregional eine wegweisende englische Woche. Auf der heimischen Rheinau empfangen die Oberländer um 16 Uhr den FC Stäfa zum Verfolgerduell. Es ist der Auftakt zu 3 Partien innerhalb von 7 Tagen. Trotz einiger Personalsorgen nach den Länderspielen peilt die Mannschaft 3 Punkte an. Vor heimischer Kulisse ist Balzers in dieser Saison noch ungeschlagen und will die Spitzenplätze der Tabelle angreifen. Weiter mit dem Wetter, Kenny!
2: In Vaduz klingt der Regen am Abend ab und macht einer ruhigen, bewölkten Nacht Platz bei derzeit milden 12 Grad. Bis zum Morgen geht das Thermometer im Tal kaum zurück und verharrt bei rund 10 Grad. Der Sonntag bringt nach anfänglichem Hochnebel und bei spürbarem Westwind immer mehr sonnige Momente mit Werten zwischen 9 und 16 Grad. Am Montag dominiert dann strahlender Sonnenschein. Nach rasch schwindendem Frühnebel klettert die Temperatur von frischen 5 auf angenehme 16 Grad.

0: Lulu. Grüße an alle, die gerade auf dem Roller unterwegs sind. Nach dem Parkplatzsprint im Städtle darf's jetzt gern auf zwei Rädern weitergehen. Mit Roller von Apache 207.
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Einpacktaschen vom Einkauf stehen endlich in der Küche. Ich bin Elke Tschütscher. Nur passt der mühsam herbeigeschleppte Vorrat erstaunlicherweise überhaupt nicht zusammen, wenn jetzt ein Plan fürs Nachtessen her muss. Hauptsache, die Knabbereien fürs Sofa liegen schon parat. Mit reichlich Schwung und kraftvollem Beat durch diesen Samstag. One Republic mit Wherever I Go.

der Pfälzerhütte endet an diesem Wochenende eine intensive Sommersaison. Und Hüttenwirtin Sophia Sandkühler verabschiedet sich. Rund 3.800 Übernachtungen sind zusammengekommen. Bei dieser Zahl wirkt mein eigener Kalender schon nach einem vollen Wochenende ziemlich leer. Künftig führt Stefanie Ritter den Betrieb auf über 2.000 Metern allein weiter. Hinter den Wirtinnen liegt eine erfolgreiche, aber fordernde Saison mit spürbarem Wassermangel. Die Pfälzerhütte verabschiedet die Saison mit der Ustrinkete. Sailor mit a glass of champagne.

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1: 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KI-News mit der Stimme von Niki Stettler. Die Schweizer Bundesratswahl verliert eine ihrer großen Favoritinnen. Die St. Galler SVP-Ständerätin Esther Friedli verzichtet auf eine Kandidatur für die Landesregierung. Die 49-jährige Politikerin will stattdessen im Ständerat bleiben und ihren Gastronomiebetrieb weiterführen. Mit Friedlis Absage ist das Rennen um den freien Sitz wieder völlig offen. Im Fokus stehen nun andere Parteikolleginnen wie Céline Amodrous oder die Zürcher Regierungsrätin Nathalie Rickli. Die Bundesratswahl findet voraussichtlich am 9. Dezember statt. Der Zürcher FDP-Politiker Hans-Peter Portmann zieht sich aus dem Nationalrat zurück. Bei den Wahlen im Jahr 2027 tritt der 63-jährige Bankmanager nicht mehr an. Nach dann 13 Jahren in der Grossen Kammer soll aber nicht zwingend Schluss sein. Portmann hält sich eine Kandidatur für den Ständerat offen. Bedingung dafür sei allerdings ein gemeinsames bürgerliches Ticket von FDP und SVP. Über diese Nomination entscheiden die Parteien im Frühjahr 2027. Damit sind sie wieder auf dem neuesten Stand.

Aus dem Umgang mit Verlust eine optimistische Botschaft zu machen, klingt erst einmal nach einem Widerspruch. Warum eigentlich nicht mit leichtem Kopf nach vorne schauen, statt trüben Gedanken nachzuhängen? Für den Feierabend an diesem Samstag braucht es schließlich keinen Abschiedsschmerz, sondern einfach Schwung. Auf Radio Vaterland, Mark Forster und Sido.

Der Gartenschlauch rollt sich am späten Samstagnachmittag verlässlich in die verkehrte Richtung auf. Hier ist Elke Tschütscher. Kaum steht der Rasenmäher parat im Schuppen, verheddert sich das widerspenstige Plastikteil an der Gartenbank. Wer da ohne Fluchen auskommt, beweist beachtliche Disziplin. Um persönliche Herausforderungen dreht sich auch der nächste Titel. Chris Brown mit Angel Numbers, 10 Toes.

kurz vor 5 an diesen Samstag. In Schaan steht Liechtensteins U17 heute in der EM-Qualifikation gegen Spanien auf dem Platz. Gegen so ein fußballerisches Schwergewicht braucht es eine Abwehr, die von Beginn an parat steht. Mit reinem Respekt lässt sich schließlich kein Weltklasse-Sturm aufhalten. Eigene Musikwünsche für den Vorabend finden derweil auf der Website ihren Platz. Nostalgisch durch den späten Nachmittag. France Gall mit Poupée de Cire, Poupée de Sang.

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1: 17 Uhr. Hallo, die KI-News begleiten Sie durch den Tag mit der Stimme von Niki Stettler. Triesenberg schlägt Alarm und fordert mehr Geld für die heimische Berglandwirtschaft. Die Einkommensschere zwischen Tal- und Bergbetrieben geht immer weiter auf. Während Bauern im Tal durchschnittlich über 105.000 Franken im Jahr erwirtschaften, bleibt Bergbauern mit rund 55.000 Franken nur etwa die Hälfte. Der Mehraufwand an den Steilhängen rechne sich am Markt kaum. Die Gemeinde verlangt deshalb vom Land spürbar höhere Erschwernisbeiträge, praxistauglichen Herdenschutz vor dem Wolf und ein verlässliches jährliches Monitoring. Nach der dreiwöchigen Länderspielpause wartet auf den FC Vaduz ein echter Härtetest. Im fast ausverkauften Rheinparkstadion empfangen die Liechtensteiner den FC Basel. Bei den Gästen feiert der neue Cheftrainer Slavisa Jokanovic sein Debüt an der Seitenlinie. Vaduz-Trainer Marc Schneider stellt sein Team auf einen angriffslustigen Gegner ein. Um gegen den Favoriten zu punkten, verlangt er von seiner Mannschaft vor allem in der Defensive maximale Konsequenz. Große Herausforderung für den Liechtensteiner Fußballnachwuchs. Die U17-Nationalmannschaft startet am kommenden Montag in die Qualifikation zur Europameisterschaft. Nationaltrainer Matthias Mayer hat dafür 20 Talente in sein Aufgebot berufen. Zum Auftakt wartet auf der Sportanlage in Schaan mit Topfavorit Spanien gleich ein echtes Schwergewicht. Im weiteren Turnierverlauf trifft Liechtenstein zudem auf die Schweiz und Israel. Trotz der klaren Außenseiterrolle blickt das Team mit großer Begeisterung auf die Duelle gegen Europas künftige Stars. Für den FC Balzers beginnt morgen in der zweiten Liga interregional eine wegweisende englische Woche. Auf der heimischen Rheinau empfangen die Oberländer um 16 Uhr den FC Stäfa zum Verfolgerduell. Es ist der Auftakt zu 3 Partien innerhalb von 7 Tagen. Trotz einiger Personalsorgen nach den Länderspielen peilt die Mannschaft 3 Punkte an. Vor heimischer Kulisse ist Balzers in dieser Saison noch ungeschlagen und will die Spitzenplätze der Tabelle angreifen. Das waren die neuesten Nachrichten. Kenny, wie wird das Wetter?
2: In Vaduz verabschiedet sich der Regen allmählich in die Nacht, bei aktuell 12 Grad. Die Wolkendecke bleibt weitgehend geschlossen und hält die Luft mild, sodass die Werte bis zum Morgen kaum unter 11 Grad sinken. Der Sonntag startet zunächst mit hochnebelartigen Restwolken, tagsüber setzt sich bei spürbarem Westwind aber immer häufiger die Sonne durch, mit Werten zwischen 9 und 16 Grad. Zum Wochenstart übernimmt dann der goldene Herbst das Kommando. Nach rascher Nebelauflösung präsentiert sich der Montag durchwegs sonnig. Nach frischen 5 Grad am Morgen klettert das Thermometer am Nachmittag wieder auf angenehme 16 Grad.

Kölner Gruppe Höhner schuf 2003 mit Viva Colonia ein Stück, das inzwischen als inoffizielle Hymne des rheinischen Karnevals gilt. Ich bin Elke Tschütscher. Ob die Zeilen über Gemeinschaft und Freude auch im Liechtensteiner Unterland für Schunkelstimmung sorgen? Jedenfalls steht der eingängige Refrain jetzt parat. Höhner mit Viva Colonia.

Wer sich am Samstagabend noch eine elegante Garderobe vornimmt, scheitert verlässlich an den bequemen Finken vor dem Sofa. Kaum steht der Plan für den Ausgang parat, siegt im Wohnzimmer doch wieder die gemütliche Strickjacke.

Herzschmerz lässt sich erstaunlich leicht wegtanzen, wenn Nea nostalgische Gedanken mit einem munteren Pop-Sound kreuzt. Für den Ausgang an diesem Samstagabend taugt süße Melancholie allerdings nur als kurzes Vorspiel. Sobald der Bass übernimmt, steht die Tanzfläche längst parat. Lautstarken Nachschub liefern Fede Le Grand und Merck und Cremant mit

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1: Bleiben Sie informiert. Hier sind die KI-News und die Stimme von Niki Stettler. Hallo! Die Schweizer Bundesratswahl verliert eine ihrer grossen Favoritinnen. Die St. Galler SVP-Ständerätin Esther Friedli verzichtet auf eine Kandidatur für die Landesregierung. Die 49-jährige Politikerin will stattdessen im Ständerat bleiben und ihren Gastronomiebetrieb weiterführen. Mit Friedlis Absage ist das Rennen um den freien Sitz wieder völlig offen. Im Fokus stehen nun andere Parteikolleginnen wie Céline Amodrous oder die Zürcher Regierungsrätin Nathalie Rickli. Die Bundesratswahl findet voraussichtlich am 9. Dezember statt. Der Zürcher FDP-Politiker Hans-Peter Portmann zieht sich aus dem Nationalrat zurück. Bei den Wahlen im Jahr 2027 tritt der 63-jährige Bankmanager nicht mehr an. Nach dann 13 Jahren in der Grossen Kammer soll aber nicht zwingend Schluss sein. Portmann hält sich eine Kandidatur für den Ständerat offen. Bedingung dafür sei allerdings ein gemeinsames bürgerliches Ticket von FDP und SVP. Über diese Nomination entscheiden die Parteien im Frühjahr 2027. Das waren die neuesten Nachrichten.

Einige Wanderschuhe im Hausflur verlangen am Samstagabend eigentlich nach einer Bürste, landen aber mit beachtlicher Treffsicherheit erst hinter der Garderobe. Bis zum nächsten Ausflug in die Lichtensteiner Berge bleibt schließlich reichlich Zeit, um das Profil wieder parat zu machen. Vorerst regiert der Feierabend. Schwungvoll aus dem Jahr 1983. The Alarm mit 68

erinnerte in Worg mit voller Soul-Stimme an die eigene Ausdauer. 17:45. Wer behauptet beim Nachtessen an diesem Samstagabend nicht gern, die raffinierte Soße sei eine spontane Eingebung? Dabei stammt die geheime Zutat meistens wortwörtlich aus der Rezept-App. Für die Gäste am Tisch war die Küchenkunst natürlich trotzdem. Die Prinzen mit alles nur geklaut.

verkrustete Bratpfanne weicht am Samstagabend angeblich nur aus rein physikalischen Gründen im Spülbecken ein. Hier ist Elke Tschütscher. In Tat und Wahrheit schiebt dieses Manöver die Arbeit vor allem bequem auf morgen, bis die Motivation wieder parat steht. Mit etwas Glück erbarmt sich schließlich jemand anderes am Schwamm. Auf Radio Vaterland die passende Widmung. David Guetta und Justin Bieber mit To You.

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1: Es ist wieder 18 Uhr. Die neuesten KI-Nachrichten mit der Stimme von Niki Stettler. Hallo! Triesenberg schlägt Alarm und fordert mehr Geld für die heimische Berglandwirtschaft. Die Einkommensschere zwischen Tal- und Bergbetrieben geht immer weiter auf. Während Bauern im Tal durchschnittlich über 105.000 Franken im Jahr erwirtschaften, bleibt Bergbauern mit rund 55.000 Franken nur etwa die Hälfte. Der Mehraufwand an den Steilhängen rechne sich am Markt kaum. Die Gemeinde verlangt deshalb vom Land spürbar höhere Erschwernisbeiträge, praxistauglichen Herdenschutz vor dem Wolf und ein verlässliches jährliches Monitoring. Nach der dreiwöchigen Länderspielpause wartet auf den FC Vaduz ein echter Härtetest. Im fast ausverkauften Rheinparkstadion empfangen die Liechtensteiner den FC Basel. Bei den Gästen feiert der neue Cheftrainer Slavisa Jokanovic sein Debüt an der Seitenlinie. Vaduz-Trainer Marc Schneider stellt sein Team auf einen angriffslustigen Gegner ein. Um gegen den Favoriten zu punkten, verlangt er von seiner Mannschaft vor allem in der Defensive maximale Konsequenz. Große Herausforderung für den Liechtensteiner Fußballnachwuchs. Die U17-Nationalmannschaft startet am kommenden Montag in die Qualifikation zur Europameisterschaft. Nationaltrainer Matthias Mayer hat dafür 20 Talente in sein Aufgebot berufen. Zum Auftakt wartet auf der Sportanlage in Schaan mit Topfavorit Spanien gleich ein echtes Schwergewicht. Im weiteren Turnierverlauf trifft Liechtenstein zudem auf die Schweiz und Israel. Trotz der klaren Außenseiterrolle blickt das Team mit großer Begeisterung auf die Duelle gegen Europas künftige Stars. Für den FC Balzers beginnt morgen in der zweiten Liga interregional eine wegweisende englische Woche. Auf der heimischen Rheinau empfangen die Oberländer um 16 Uhr den FC Stäfer zum Verfolgerduell. Es ist der Auftakt zu drei Partien innerhalb von 7 Tagen. Trotz einiger Personalsorgen nach den Länderspielen peilt die Mannschaft 3 Punkte an. Vor heimischer Kulisse ist Balzers in dieser Saison noch ungeschlagen und will die Spitzenplätze der Tabelle angreifen. Und nun das Wetter. Kenny?
2: In Vaduz klingt der Regen zum Abend hin allmählich ab. Bei aktuell 12 Grad bleibt der Himmel über dem Rheintal zwar noch wolkenverhangen, doch es wird zunehmend trocken. Unter der dichten Wolkendecke kühlt es in der Nacht kaum ab. Die Werte pendeln sich bei milden 10 Grad ein. Am Sonntag lichten sich nach grauem Beginn rasch die Nebelfelder, die Sonne setzt sich immer häufiger durch und treibt die Temperaturen bei spürbarem Westwind von morgens 9 auf milde 16 Grad. Der Montag präsentiert sich dann als goldener Herbsttag. Frühnebel löst sich rasch auf, danach dominiert ungetrübter Sonnenschein bei Werten zwischen frischen 5 und angenehmen 16 Grad.
3: Kurz nach 6 an diesem Samstag. Hier ist Peter Obst im 18.6 Vaterlandmix. Der Samstagabend bringt den verdienten Feierabend ins Land, ganz ohne Eile und Hektik. Dafür stehen schon parat Philipp Dittberner und Marv mit Wolke 4.

Zuerst der gemeinsame Auftritt von Elton John und George Michael im Jahr 1991 machte Don't Let the Sun Go Down on Me zu jener Version, die bis heute im Gedächtnis bleibt. Zu zweit entfaltet diese Aufnahme eine Wucht, die den Raum sofort einnimmt. Zeitlose Melancholie für den Feierabend an diesem Samstag. Hier sind George Michael und Elton John mit Don't Let the Sun Go Down.

Der Gruppenchat für den Samstagabend wartet um diese Zeit eigentlich nur auf die erste mutige Absage. Niemand will ja Spielverderber sein, aber insgeheim hofft die halbe Runde auf ein erlösendes Veto gegen den Ausgang. Bis dahin bleibt das Velo vorsorglich unberührt im Keller stehen. Statt verlegenem Taktieren hilft am Ende die direkte Frage. Sonny Fodera und Clementine Douglas mit

Auf der Pfälzer Hütte endet an diesem Wochenende die intensive Sommersaison. Ich bin Peter und das Team verabschiedet dabei auch Hüttenwirtin Sophia Sandkühler. Bei der traditionellen Ust-Trinkete klingt die Saison aus. Rund 3.800 Übernachtungen, dazu spürbarer Wassermangel. Erfolgreich und fordernd war sie. Wie organisiert man den Hüttenalltag, wenn Wasser knapp ist? Nach 2 Jahren hört Sandkühler auf. Stefanie Ritter führt den Betrieb künftig allein weiter. Bei der Ust-Trinkete gibt es also noch einen Grund zum Feiern. Sweet mit Coco.

Die Suche nach dem passenden Film dauert am Samstagabend verlässlich länger als die eigentliche Handlung. Ich bin Peter Obst. Wer sich durch endlose Menüs klickt, kapituliert meistens vor der schieren Auswahl, bis das Nachtessen längst kalt ist. Am Ende läuft dann doch wieder die vertraute Serie aus den 2000ern. Für den Weg durch sämtliche Hürden auf Radio Vaterland, Tokyo Hotel mit Durch

viertel vor sieben an diesem Samstag. Beim Parkieren vor dem Restaurant entscheidet um diese Zeit ein einziger Zentimeter über Triumph oder eine weitere Ehrenrunde durchs Quartier. Mit etwas Mut doch noch millimetergenau in die Lücke gezirkelt und der Feierabend ist gerettet. Ob das kühne Manöver den ganzen Stolz rechtfertigt? Fifth Harmony und Kid Ink mit Worth

Johnny Bristols romantische Zuversicht auf ein Wiedersehen wirkt an diesem Samstagabend fast schon ansteckend. Um gemeinsame Sache ging es 2017 auch bei Musikproduzent DJ Khaled, als er gleich 4 Superstars um ein einziges Mikrofon versammelte. Wenn Justin Bieber, Quavo, Chance the Rapper und Lil Wayne zusammen im Studio stehen, bleibt für Egoismen ohnehin kein Platz mehr. Für den Feierabend steht der Hit parat. DJ Khaled mit

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1: Es ist 19 Uhr. Hallo, die KI-News begleiten Sie durch den Tag mit der Stimme von Niki Stettler. Triesenberg schlägt Alarm und fordert mehr Geld für die heimische Berglandwirtschaft. Die Einkommensschere zwischen Tal- und Bergbetrieben geht immer weiter auf. Während Bauern im Tal durchschnittlich über 105.000 Franken im Jahr erwirtschaften, bleibt Bergbauern mit rund 55.000 Franken nur etwa die Hälfte. Der Mehraufwand an den Steilhängen rechne sich am Markt kaum. Die Gemeinde verlangt deshalb vom Land spürbar höhere Erschwernisbeiträge, praxistauglichen Herdenschutz vor dem Wolf und ein verlässliches jährliches Monitoring. Nach der dreiwöchigen Länderspielpause wartet auf den FC Vaduz ein echter Härtetest. Im fast ausverkauften Rheinparkstadion empfangen die Liechtensteiner den FC Basel. Bei den Gästen feiert der neue Cheftrainer Slavisa Jokanovic sein Debüt an der Seitenlinie. Vaduz-Trainer Marc Schneider stellt sein Team auf einen angriffslustigen Gegner ein. Um gegen den Favoriten zu punkten, verlangt er von seiner Mannschaft vor allem in der Defensive maximale Konsequenz. Große Herausforderung für den Liechtensteiner Fußballnachwuchs. Die U17-Nationalmannschaft startet am kommenden Montag in die Qualifikation zur Europameisterschaft. Nationaltrainer Matthias Mayer hat dafür 20 Talente in sein Aufgebot berufen. Zum Auftakt wartet auf der Sportanlage in Schaan mit Topfavorit Spanien gleich ein echtes Schwergewicht. Im weiteren Turnierverlauf trifft Liechtenstein zudem auf die Schweiz und Israel. Trotz der klaren Außenseiterrolle blickt das Team mit großer Begeisterung auf die Duelle gegen Europas künftige Stars. Für den FC Balzers beginnt morgen in der zweiten Liga interregional eine wegweisende englische Woche. Auf der heimischen Rheinau empfangen die Oberländer um 16 Uhr den FC Stäfer zum Verfolgerduell. Es ist der Auftakt zu 3 Partien innerhalb von 7 Tagen. Trotz einiger Personalsorgen nach den Länderspielen peilt die Mannschaft 3 Punkte an. Vor heimischer Kulisse ist Balzers in dieser Saison noch ungeschlagen und will die Spitzenplätze der Tabelle angreifen. Und nun das Wetter. Kenny?
2: In Vaduz klingt der Regen allmählich ab und macht einer ruhigen, wenn auch meist bedeckten Nacht Platz. Aktuell liegen die Werte bei 12 Grad. Bis zum Morgen kühlt es im Rheintal kaum ab auf rund 11 Grad. Der Sonntag startet noch mit kompakten Wolken, bevor sich die Sonne bei einem lebhaften Westwind immer öfter durchsetzt. Die Temperaturen bewegen sich zwischen 9 und 16 Grad. Zum Wochenstart am Montag übernimmt der goldene Herbst das Kommando. Lokale Frühnebelfelder lösen sich rasch auf und machen Platz für viel Sonnenschein bei Werten von frischen 5 Grad am Morgen bis zu milden 16 Grad am Nachmittag.

Bonita aus Triesenberg hat sich erneut den Titel Miss Liechtenstein gesichert. Ich bin Peter. Die Kuh stammt aus dem Stall von Landwirt Michael Gassner im Weiler Rotenboden. Ihr Züchter wiederholt damit seinen Triumph. Bei dieser Misswahl ist die Bewertung schön konkret. Auch das schönste Euter wird ausgezeichnet. Viola von Fredi Erne aus Rugel holte den zweiten Platz und den Titel Miss Unterland. Ladina und Maria erhielten Auszeichnungen fürs schönste Euter. Für Bonita ging es ganz nach oben. Yes, mit The Only Way Is

Taylor Swifts Album Red erinnerte 2012 mit spürbarer Wucht an das bittere Erwachen nach falschen Versprechungen. Ich bin Peter Obst. Sämtliche Warnsignale lassen sich im Alltag schließlich mit beachtlicher Eleganz übersehen, solange die Fassade glänzt und der Feierabend parat steht. Auf Radio Vaterland bringen Boten an diesem Samstag zum Glück verlässlichere Post. Secret Service mit 10 o'clock Postman.

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1: Präzise informiert. Die Stimme von Niki Stettler präsentiert die KI-News. Hallo. In Neu-Delhi hat die Polizei hunderte Demonstrierende festgehalten. Sie protestierten ohne Bewilligung gegen die Überarbeitung der Wählerlisten. Sicherheitskräfte riegelten Teile der Hauptstadt ab. Laut der Kakerlaken-Volkspartei wurde auch ihr Gründer festgesetzt. Die Opposition wirft der Wahlkommission vor, rund 130 Millionen Namen gestrichen und damit Premierminister Modis Partei begünstigt zu haben. Die Kommission verweist unter anderem auf Umzüge und Todesfälle. Ab Anfang 2027 stehen wichtige Regionalwahlen an. Nach mehreren Messerangriffen an Schulen hat die polnische Polizei 76 Verdächtige festgenommen und landesweit rund 50.000 Schulen kontrolliert. Bei einer Attacke an einer Berufsschule wurden 9 Menschen verletzt, 2 davon schwer. In Warschau stach eine 21-jährige Schülerin auf 3 Frauen ein. Eine wurde ins Spital gebracht. Zuvor hatte ein 15-Jähriger eine Schulhauswartin getötet und 2 weitere Menschen verletzt. Ein mögliches Motiv ist weiterhin unklar. Damit sind Sie wieder auf dem neuesten Stand.

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1: Wer am Samstagabend den Hausschlüssel an die Wand hängt, erklärt die eigenen vier Wände kurzerhand zur uneinnehmbaren Festung. Bleibt nur die Frage, wer auf dem heimischen Sofa tatsächlich das Zepter schwingt, der Mensch oder die bequeme Trägheit. Für den ganz persönlichen Feierabend auf dem Thron stehen jetzt jedenfalls die Beats parat. Wham-Dew Project mit King of My Castle.

Nostalgie wiegt nach den Klängen von Noah Kahan spürbar nach, während draußen kühler Nieselregen fällt. Doch gegen trübe Gedanken hilft am Samstagabend ein beherzter Zeitsprung ins Jahr 1970, wo charmante Schmeicheleien längst parat standen. Ein unbeschwerter Pop-Hit von Joe Dolan, You're Such a Good Looking Woman.

Die Schokoladentafel für die ganze Woche übersteht den Samstagabend selten unbeschadet. Ich bin Peter Obst. Ein einzelnes Stück zum Feierabend sollte genügen, bevor die Packung innert Minuten spurlos verschwindet. Gegen den plötzlichen Zuckerschock steht eine geballte Ladung Rock und Hip-Hop aus dem Jahr 1994 parat. Kurz nach 10 vor 8. H-Blocks mit Rising High.

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1: 20 Uhr. KI News am Puls der Zeit. Mit der Stimme von Niki Stettler. Hallo. Triesenberg schlägt Alarm und fordert mehr Geld für die heimische Berglandwirtschaft. Die Einkommensschere zwischen Tal- und Bergbetrieben geht immer weiter auf. Während Bauern im Tal durchschnittlich über 105.000 Franken im Jahr erwirtschaften, bleibt Bergbauern mit rund 55.000 Franken nur etwa die Hälfte. Der Mehraufwand an den Steilhängen rechne sich am Markt kaum. Die Gemeinde verlangt deshalb vom Land spürbar höhere Erschwernisbeiträge, praxistauglichen Herdenschutz vor dem Wolf und ein verlässliches jährliches Monitoring. Die schönste Kuh des Landes kommt erneut aus Triesenberg. Kuh Bonita aus dem Stall von Landwirt Michael Gassner hat sich den Titel Miss Liechtenstein gesichert. Die Favoritin vom Weiler Rotenboden überzeugte das Preisgericht auf ganzer Linie und wiederholte damit den Erfolg für ihren Züchter. Den zweiten Rang und den Titel Miss Unterland holte sich Viola von Fredi Erne aus Ruckel. Weitere Auszeichnungen für das schönste Euter gingen an die Kühe Ladina und Maria. Nach der dreiwöchigen Länderspielpause wartet auf den FC Vaduz ein echter Härtetest. Im fast ausverkauften Rheinparkstadion empfangen die Liechtensteiner den FC Basel. Bei den Gästen feiert der neue Cheftrainer Slavisa Jokanovic sein Debüt an der Seitenlinie. Vaduz-Trainer Marc Schneider stellt sein Team auf einen angriffslustigen Gegner ein. Um gegen den Favoriten zu punkten, verlangt er von seiner Mannschaft vor allem in der Defensive maximale Konsequenz. Große Herausforderung für den Liechtensteiner Fußballnachwuchs. Die U17-Nationalmannschaft startet am kommenden Montag in die Qualifikation zur Europameisterschaft. Nationaltrainer Matthias Mayer hat dafür 20 Talente in sein Aufgebot berufen. Zum Auftakt wartet auf der Sportanlage in Schaan mit Topfavorit Spanien gleich ein echtes Schwergewicht. Im weiteren Turnierverlauf trifft Liechtenstein zudem auf die Schweiz und Israel. Trotz der klaren Außenseiterrolle blickt das Team mit großer Begeisterung auf die Duelle gegen Europas künftige Stars. Das war's von den Nachrichten. Kenny, wie wird das Wetter?
2: In Vaduz verabschiedet sich der Regen und bei aktuell 12 Grad bleibt es am Abend überwiegend bedeckt, aber ruhig. Auch die Nacht verläuft wolkenreich und mild, die Temperaturen gehen lediglich auf 11 Grad zurück. Der Sonntag startet mit einzelnen Hochnebelfeldern, ehe sich am Nachmittag vermehrt die Sonne zeigt. Bei einem spürbaren Westwind liegen die Werte zwischen 9 und 16 Grad. Am Montag lichten sich morgendliche Nebelfelder rasch und machen Platz für viel Sonnenschein. Nach frischen 5 Grad in der Früh klettert das Quecksilber auch zu Wochenbeginn auf angenehme 16 Grad.

Am Samstagabend verzeiht die Agenda jede Form von Übermut. Niemand stellt für morgen einen Wecker und das Velo steht für den Feierabend längst parat. Doch warum taucht ausgerechnet mitten im ausgelassensten Moment plötzlich der Gedanke an die Pflichten der neuen Woche auf? Ein völlig unberechtigter Dämpfer zur besten Zeit. Gegen die verfrühte Melancholie auf Radio Vaterland. The Mamas and the Papas mit

2012 brauchte es 3 Stimmen, um mit Lila Wolken eine ganz eigene Hymne zu schaffen. Ich bin Peter Obst. Die Zusammenarbeit von Materia, Jascha und Miss Platnum gab der Karriere damals spürbaren Fahrtwind und prägte den Sound jenes Sommers. Für den nahtlosen Übergang auf die Tanzfläche steht jetzt der Beat parat. Lips Inc. mit Funky Town.

Der feste Vorsatz, am Samstagabend ein ganzes Buchkapitel zu lesen, scheitert verlässlich nach der zweiten Seite. Kaum liegt der Roman parat, wandert der Blick doch wieder ins Leere oder direkt zum stummen Telefon. Große Pläne weichen der puren Müdigkeit. Aus dem Jahr 1991, Guns N' Roses mit Don't Cry.

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1: Hallo aus der Redaktion. Hier sind die KI-News mit der Stimme von Niki Stettler. Nach mehreren Messerangriffen an Schulen hat die polnische Polizei 76 Verdächtige festgenommen und landesweit rund 50.000 Schulen kontrolliert. Bei einer Attacke an einer Berufsschule wurden 9 Menschen verletzt, 2 davon schwer. In Warschau stach eine 21-jährige Schülerin auf 3 Frauen ein. Eine wurde ins Spital gebracht. Zuvor hatte ein 15-Jähriger ein Schulhauswartin getötet und 2 weitere Menschen verletzt. Ein mögliches Motiv ist weiterhin unklar. Ein einst von Verlagen verschmähter Roman entwickelt sich zum weltweiten Streaming-Hit. Die simbabwische Autorin Sue Nyati hatte ihr Buch über das heimliche Doppelleben eines wohlhabenden Geschäftsmanns im Jahr 2012 kurzerhand selbst veröffentlicht. Jetzt feiert die Serienadaption auf Netflix sensationelle Erfolge. Mit knapp 28 Millionen Abrufen schaffte es die Produktion in 62 Ländern in die Top 10. In 21 Staaten kletterte die afrikanische Serie sogar auf Platz 1 der Streaming-Charts. Das waren die aktuellen Nachrichten.

Rockgitarren und Hip-Hop-Beats galten lange als unversöhnliche Gegensätze. Linkin Park führten beides 1999 auf ihrem Debütalbum Hybrid Theory zusammen. Die intensive Energie von Rock trifft dort auf eingängige Melodien, getrieben von Isolation und dem Streben nach Verbindung. Für den Feierabend an diesem Samstag steht das Stück parat. Linkin Park mit With You. 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

Satz, man sei praktisch schon auf dem Weg, fällt am Samstagabend mit beachtlicher Routine. Ich bin Peter Obst. Dabei ist nicht einmal das Portemonnaie parat, die Schuhe fehlen und die Jacke hängt noch an der Garderobe, kurz nach 8:45. Für die harmlosen Flunkereien vor dem Ausgang auf Radio Vaterland, Vize und Tokio Hotel mit White Lies. Ja.

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1: Es ist wieder 21 Uhr. Die neuesten KI-Nachrichten mit der Stimme von Niki Stettler. Hallo! Die schönste Kuh des Landes kommt erneut aus Triesenberg. Kuh Bonita aus dem Stall von Landwirt Michael Gassner hat sich den Titel Miss Liechtenstein gesichert. Die Favoritin vom Weiler Rotenboden überzeugte das Preisgericht auf ganzer Linie und wiederholte damit den Erfolg für ihren Züchter. Den zweiten Rang und den Titel Miss Unterland holte sich Viola von Fredi Erne aus Ruckel. Weitere Auszeichnungen für das schönste Euter gingen an die Kühe Ladina und Maria. Nach der dreiwöchigen Länderspielpause wartet auf den FC Vaduz ein echter Härtetest. Im fast ausverkauften Rheinparkstadion empfangen die Liechtensteiner den FC Basel. Bei den Gästen feiert der neue Cheftrainer Slavisa Jokanovic sein Debüt an der Seitenlinie. Vaduz-Trainer Marc Schneider stellt sein Team auf einen angriffslustigen Gegner ein. Um gegen den Favoriten zu punkten, verlangt er von seiner Mannschaft vor allem in der Defensive maximale Konsequenz. Auf der Liechtensteiner Pfälzerhütte geht an diesem Wochenende die Sommersaison zu Ende. Und damit auch eine Ära im Hüttenteam. Nach 2 Jahren verabschiedet sich Hüttenwirtin Sophia Sandkühler. Ihre Kollegin Stefanie Ritter führt den Betrieb auf über 2000 Metern Höhe künftig alleine weiter. Hinter den beiden liegt ein fordernder Sommer mit spürbarem Wassermangel, aber erfreulichen Zahlen. Rund 3800 Gäste haben auf der Hütte übernachtet. Den Schlusspunkt setzt nun die traditionelle Ustrinkete. Große Herausforderung für den Liechtensteiner Fußballnachwuchs. Die U17-Nationalmannschaft startet am kommenden Montag in die Qualifikation zur Europameisterschaft. Nationaltrainer Matthias Mayer hat dafür 20 Talente in sein Aufgebot berufen. Zum Auftakt wartet auf der Sportanlage in Schaan mit Topfavorit Spanien gleich ein echtes Schwergewicht. Im weiteren Turnierverlauf trifft Liechtenstein zudem auf die Schweiz und Israel. Trotz der klaren Außenseiterrolle blickt das Team mit großer Begeisterung auf die Duelle gegen Europas künftige Stars. Das waren die neuesten Nachrichten. Kenny, wie wird das Wetter?
2: In Vaduz beruhigt sich das Wetter am Abend bei aktuell 12 Grad. Der Regen hat sich weitgehend verzogen und der Himmel bleibt über der Residenz überwiegend bedeckt, während die Temperaturen durch die Nacht nur leicht auf rund 10 Grad absinken. Am Sonntag lockert die herbstliche Wolkendecke rasch auf. Begleitet von einem lebhaften Westwind setzt sich die Sonne immer besser durch, bei Tiefstwerten um 9 und Höchstwerten bis zu 16 Grad. Der Montag startet daraufhin mit frischen 5 Grad und lokalem Frühnebel, bevor sich der goldene Herbst bei strahlendem Sonnenschein und erneut milden 16 Grad im Rheintal durchsetzt.

Warum verwandelt sich der kurze Gang zum Abwasch am späteren Samstagabend verlässlich in eine unbezwingbare Hürde? Ich bin Peter Obst. Es hat schließlich einen guten Grund, warum das dreckige Geschirr plötzlich wie ein unüberwindbares Gebirge wirkt und niemand freiwillig aufsteht. Wer sich aus dieser misslichen Lage jetzt einfach auf Knopfdruck wegwünscht, Materia mit Scotty Beam mich hoch. Yeah.

0: Treuherzige Liebesbeteuerungen, wie eben von Charles und Eddie, halten im samstäglichen Ausgang selten bis zum Morgengrauen. Die großen Schwüre verfliegen im dichten Trubel eben erstaunlich rasch. Und am Ende zählt vor allem die persönliche Freiheit. Manchmal braucht es schlicht etwas Abstand zu den eigenen Emotionen. Für den konsequenten Schlussstrich parat Central Cee mit Let Go.
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2: Hintergründe, News, Fakten. Die Stimme von Niki Stettler begrüßt Sie zu den KI-News. Rund anderthalb Wochen nach ihrer gescheiterten Hinrichtung ist die US-Todeskandidatin Krista Pike aus dem Spital entlassen worden. Die 50-jährige Amerikanerin kehrte mittlerweile in ihr Gefängnis im Bundesstaat Tennessee zurück. Sie hatte zwei tödliche Giftspritzen überlebt. Pike wäre die erste Frau seit mehr als 200 Jahren gewesen, die dort exekutiert wird. Nach der Panne setzte der Gouverneur von Tennessee sämtliche Hinrichtungen für den Rest des Jahres aus. Bücher veröffentlichen ohne Verlag. Self-Publisher sind im Buchmarkt eine Nische, setzen aber Trends, die auch große Verlage aufgreifen. Das bekannteste Beispiel: E.L. James brachte 50 Shades of Grey zunächst selbst heraus. Später wurde die Reihe zum Millionenerfolg. Die meisten Selbstverleger können allerdings kaum vom Schreiben leben. Oft zählt vor allem die eigene Geschichte. Vorsicht ist bei teuren Veröffentlichungsangeboten geboten. Manche Anbieter zocken ab. Ein Verband unterstützt Self-Publisher kostenlos. Das waren die neuesten Nachrichten aus der Redaktion. Auf Wiedersehen.

Die Garderobenmarke in der Jackentasche bleibt am späteren Samstagabend oft das einzige handfeste Pfand für einen eigentlich ganz soliden Plan. Kaum steht das Velo parkiert an der Ecke, weicht die nüchterne Vernunft der spontanen Verlockung. Bob Crewe und Kenny Nolan schrieben 1974 die passende Frage für genau solche Nächte nieder. La Belle mit Lady Marmalade.

Das Billett für die letzte Heimfahrt am Samstagabend wird meistens mit beachtlichem Optimismus gelöst. Ob man tatsächlich einsteigt oder die Nacht an der Haltestelle doch eine völlig ungeplante Wendung nimmt, entscheidet sich schließlich spontan. Nostalgische Gedanken an vergangene Zeiten werfen manchen soliden Vorsatz im Handumdrehen über den Haufen. Für die tanzbaren Momente auf Radio Vaterland, Medusa und James Carter featuring Elle mit Bad Memories.

John Anderson hat mit Hold On To Love die entspannte Zuversicht für diesen Samstagabend vorgelegt, kurz vor 10. Es hat schließlich einen ganz eigenen Reiz, wenn die Vernunft Feierabend macht und die Gedanken völlig ungehindert treiben dürfen. Große Pläne braucht es dafür keine mehr. Wer den Kopf jetzt ohne Umwege in die Wolken steckt, Cliff Richard mit Dreamin'.

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1: Es ist wieder 21 Uhr. Die neuesten KI-Nachrichten mit der Stimme von Niki Stettler. Hallo! Die schönste Kuh des Landes kommt erneut aus Triesenberg. Kuh Bonita aus dem Stall von Landwirt Michael Gassner hat sich den Titel Miss Liechtenstein gesichert. Die Favoritin vom Weiler Roten Boden überzeugte das Preisgericht auf ganzer Linie und wiederholte damit den Erfolg für ihren Züchter. Den zweiten Rang und den Titel Miss Unterland holte sich Viola von Fredi Erne aus Ruckel. Weitere Auszeichnungen für das schönste Euter gingen an die Kühe Ladina und Maria. Nach der dreiwöchigen Länderspielpause wartet auf den FC Vaduz ein echter Härtetest. Im fast ausverkauften Rheinparkstadion empfangen die Liechtensteiner den FC Basel. Bei den Gästen feiert der neue Cheftrainer Slavisa Jokanovic sein Debüt an der Seitenlinie. Vaduz-Trainer Marc Schneider stellt sein Team auf einen angriffslustigen Gegner ein. Um gegen den Favoriten zu punkten, verlangt er von seiner Mannschaft vor allem in der Defensive maximale Konsequenz. Auf der Liechtensteiner Pfälzerhütte geht an diesem Wochenende die Sommersaison zu Ende. Und damit auch eine Ära im Hüttenteam. Nach 2 Jahren verabschiedet sich Hüttenwirtin Sophia Sandkühler. Ihre Kollegin Stefanie Ritter führt den Betrieb auf über 2000 Metern Höhe künftig alleine weiter. Hinter den beiden liegt ein fordernder Sommer mit spürbarem Wassermangel, aber erfreulichen Zahlen. Rund 3800 Gäste haben auf der Hütte übernachtet. Den Schlusspunkt setzt nun die traditionelle Ustrinkete. Große Herausforderung für den Liechtensteiner Fußballnachwuchs. Die U17-Nationalmannschaft startet am kommenden Montag in die Qualifikation zur Europameisterschaft. Nationaltrainer Matthias Mayer hat dafür 20 Talente in sein Aufgebot berufen. Zum Auftakt wartet auf der Sportanlage in Schaan mit Topfavorit Spanien gleich ein echtes Schwergewicht. Im weiteren Turnierverlauf trifft Liechtenstein zudem auf die Schweiz und Israel. Trotz der klaren Außenseiterrolle blickt das Team mit großer Begeisterung auf die Duelle gegen Europas künftige Stars. Das waren die neuesten Nachrichten. Kenny, wie wird das Wetter?
2: In Vaduz liegen die Temperaturen aktuell bei rund 12 Grad. Der heutige Bereich reicht von etwa 10 bis 15 Grad. Viele Wolken und zeitweiliger Regen prägen das Bild, bevor es gegen Abend allmählich abtrocknet. Ein insgesamt trüber und nasser Eindruck dominiert diesen Tag. Am Sonntag lockert es spürbar auf. Nach morgendlichen Wolkenfeldern setzt sich die Sonne durch, begleitet von lebhaftem Wind bei 9 bis 16 Grad. Der Montag bringt dann goldenes Herbstwetter mit viel Sonnenschein und bis zu 16 Grad, nach einem frischen Morgen bei 5 Grad.
3: Es ist kurz nach 10 an diesem Samstag. Hier ist Karin Theiler mit 22 bis 24. Durch die Nacht. Für den späteren Samstagabend steht ein Klassiker aus dem Jahr 1997 parat, geschrieben von Dave Grohl nach einer langen Studio-Session. Foo Fighters mit Everlong.

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1: Einen schönen guten Tag. Die Stimme von Niki Stettler hier mit den KI-News. Nach seinem Landgang an der Golfküste der Vereinigten Staaten hat sich Hurricane Isaias zwar abgeschwächt, die Behörden warnen jedoch weiterhin vor Lebensgefahr durch schwere Überschwemmungen. Der Wirbelsturm zieht mit Windgeschwindigkeiten von bis zu 100 Kilometern pro Stunde landeinwärts in Richtung Alabama und Tennessee. Heftige Regenfälle bringen das Risiko plötzlicher Sturzfluten, zudem drohen Tornados. Zuvor hatte der erste Hurrikan der Saison Florida erfasst und zeitweise rund 500.000 Haushalte von der Stromversorgung abgeschnitten. Rund anderthalb Wochen nach ihrer gescheiterten Hinrichtung ist die US-Todeskandidatin Krista Pike aus dem Spital entlassen worden. Die 50-jährige Amerikanerin kehrte mittlerweile in ihr Gefängnis im Bundesstaat Tennessee zurück. Sie hatte zwei tödliche Giftspritzen überlebt. Pike wäre die erste Frau seit mehr als 200 Jahren gewesen, die dort exekutiert wird. Nach der Panne setzte der Gouverneur von Tennessee sämtliche Hinrichtungen für den Rest des Jahres aus. Das waren die neuesten Nachrichten.

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1: Es ist wieder 21 Uhr. Die neuesten KI-Nachrichten mit der Stimme von Niki Stettler. Hallo! Die schönste Kuh des Landes kommt erneut aus Triesenberg. Kuh Bonita aus dem Stall von Landwirt Michael Gassner hat sich den Titel Miss Liechtenstein gesichert. Die Favoritin vom Weiler Rotenboden überzeugte das Preisgericht auf ganzer Linie und wiederholte damit den Erfolg für ihren Züchter. Den zweiten Rang und den Titel Miss Unterland holte sich Viola von Fredi Erne aus Ruckel. Weitere Auszeichnungen für das schönste Euter gingen an die Kühe Ladina und Maria. Nach der dreiwöchigen Länderspielpause wartet auf den FC Vaduz ein echter Härtetest. Im fast ausverkauften Rheinparkstadion empfangen die Liechtensteiner den FC Basel. Bei den Gästen feiert der neue Cheftrainer Slavisa Jokanovic sein Debüt an der Seitenlinie. Vaduz-Trainer Marc Schneider stellt sein Team auf einen angriffslustigen Gegner ein. Um gegen den Favoriten zu punkten, verlangt er von seiner Mannschaft vor allem in der Defensive maximale Konsequenz. Auf der Liechtensteiner Pfälzerhütte geht an diesem Wochenende die Sommersaison zu Ende. Und damit auch eine Ära im Hüttenteam. Nach 2 Jahren verabschiedet sich Hüttenwirtin Sophia Sandkühler. Ihre Kollegin Stefanie Ritter führt den Betrieb auf über 2000 Metern Höhe künftig alleine weiter. Hinter den beiden liegt ein fordernder Sommer mit spürbarem Wassermangel, aber erfreulichen Zahlen. Rund 3800 Gäste haben auf der Hütte übernachtet. Den Schlusspunkt setzt nun die traditionelle Ustrinkete. Große Herausforderung für den Liechtensteiner Fußballnachwuchs. Die U17-Nationalmannschaft startet am kommenden Montag in die Qualifikation zur Europameisterschaft. Nationaltrainer Matthias Mayer hat dafür 20 Talente in sein Aufgebot berufen. Zum Auftakt wartet auf der Sportanlage in Schaan mit Topfavorit Spanien gleich ein echtes Schwergewicht. Im weiteren Turnierverlauf trifft Liechtenstein zudem auf die Schweiz und Israel. Trotz der klaren Außenseiterrolle blickt das Team mit großer Begeisterung auf die Duelle gegen Europas künftige Stars. Das waren die neuesten Nachrichten. Kenny, wie wird das Wetter?
2: In Vaduz liegen die Temperaturen aktuell bei rund 12 Grad. Der heutige Bereich reicht von etwa 10 bis 15 Grad. Dichte Wolken dominieren das Himmelsbild und bringen immer wieder Regen ins Rheintal, bevor die Schauer gegen Abend abklingen und den Weg für vereinzelte Sonnenstrahlen freimachen. Der Gesamteindruck bleibt überwiegend nass und unbeständig. Am Sonntag setzt sich nach anfänglichen Nebelfeldern zunehmend die Sonne durch, begleitet von einem spürbaren Westwind bei 9 bis 16 Grad. Der Montag präsentiert sich anschließend von seiner goldenen Seite. Nach frischen 5 Grad am Morgen wird es bei Höchstwerten um 16 Grad strahlend sonnig und trocken.
3: Mitten im Samstagabend bei 22:24. Durch die Nacht. Hier ist Karin Theiler. Das Wochenende hat seinen ganz eigenen Takt gefunden. Alles ist parat für diese ruhigen Stunden. Es ist kurz nach 11. Den perfekten Auftakt machen Derek und the Dominoes mit Layla.

0: neuesten KI-Nachrichten mit der Stimme von Niki Stettler. Hallo! Die schönste Kuh des Landes kommt erneut aus Triesenberg. Kuh Bonita aus dem Stall von Landwirt Michael Gassner hat sich den Titel Miss Liechtenstein gesichert. Die Favoritin vom Weiler Rotenboden überzeugte das Preisgericht auf ganzer Linie und wiederholte damit den Erfolg für ihren Züchter. Den zweiten Rang und den Titel Miss Unterland holte sich Viola von Fredi Erne aus Ruckel. Weitere Auszeichnungen für das schönste Euter gingen an die Kühe Ladina und Maria. Nach der dreiwöchigen Länderspielpause wartet auf den FC Vaduz ein echter Härtetest. Im fast ausverkauften Rheinparkstadion empfangen die Liechtensteiner den FC Basel. Bei den Gästen feiert der neue Cheftrainer Slavisa Jokanovic sein Debüt an der Seitenlinie. Vaduz-Trainer Marc Schneider stellt sein Team auf einen angriffslustigen Gegner ein. Um gegen den Favoriten zu punkten, verlangt er von seiner Mannschaft vor allem in der Defensive maximale Konsequenz. Auf der Liechtensteiner Pfälzerhütte geht an diesem Wochenende die Sommersaison zu Ende. Und damit auch eine Ära im Hüttenteam. Nach 2 Jahren verabschiedet sich Hüttenwirtin Sophia Sandkühler. Ihre Kollegin Stefanie Ritter führt den Betrieb auf über 2000 Metern Höhe künftig alleine weiter. Hinter den beiden liegt ein fordernder Sommer mit spürbarem Wassermangel, aber erfreulichen Zahlen. Rund 3800 Gäste haben auf der Hütte übernachtet. Den Schlusspunkt setzt nun die traditionelle Ustrinkete. Große Herausforderung für den Liechtensteiner Fußballnachwuchs. Die U17-Nationalmannschaft startet am kommenden Montag in die Qualifikation zur Europameisterschaft. Nationaltrainer Matthias Mayer hat dafür 20 Talente in sein Aufgebot berufen. Zum Auftakt wartet auf der Sportanlage in Schaan mit Topfavorit Spanien gleich ein echtes Schwergewicht. Im weiteren Turnierverlauf trifft Liechtenstein zudem auf die Schweiz und Israel. Trotz der klaren Außenseiterrolle blickt das Team mit großer Begeisterung auf die Duelle gegen Europas künftige Stars. Das waren die neuesten Nachrichten. Kenny, wie wird das Wetter?
1: In Vaduz liegen die Temperaturen aktuell bei rund 12 Grad. Der heutige Bereich reicht von etwa 10 bis 15 Grad. Dichte Wolken dominieren das Himmelsbild und bringen immer wieder Regen ins Rheintal, bevor die Schauer gegen Abend abklingen und den Weg für vereinzelte Sonnenstrahlen freimachen. Der Gesamteindruck bleibt überwiegend nass und unbeständig. Am Sonntag setzt sich nach anfänglichen Nebelfeldern zunehmend die Sonne durch, begleitet von einem spürbaren Westwind bei 9 bis 16 Grad. Der Montag präsentiert sich anschließend von seiner goldenen Seite. Nach frischen 5 Grad am Morgen wird es bei Höchstwerten um 16 Grad strahlend sonnig und trocken.

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2: Es ist wieder 21 Uhr. Die besten KI-Nachrichten mit der Stimme von Niki Stettler. Hallo! Die schönste Kuh des Landes kommt erneut aus Triesenberg. Kuh Bonita aus dem Stall von Landwirt Michael Gassner hat sich den Titel Miss Liechtenstein gesichert. Die Favoritin vom Weiler Rotenboden überzeugte das Preisgericht auf ganzer Linie und wiederholte damit den Erfolg für ihren Züchter. Den zweiten Rang und den Titel Miss Unterland holte sich Viola von Fredi Erne aus Ruckel. Weitere Auszeichnungen für das schönste Euter gingen an die Kühe Ladina und Maria. Nach der dreiwöchigen Länderspielpause wartet auf den FC Vaduz ein echter Härtetest. Im fast ausverkauften Rheinparkstadion empfangen die Liechtensteiner den FC Basel. Bei den Gästen feiert der neue Cheftrainer Slavisa Jokanovic sein Debüt an der Seitenlinie. Vaduz-Trainer Marc Schneider stellt sein Team auf einen angriffslustigen Gegner ein. Um gegen den Favoriten zu punkten, verlangt er von seiner Mannschaft vor allem in der Defensive maximale Konsequenz. Auf der Liechtensteiner Pfälzerhütte geht an diesem Wochenende die Sommersaison zu Ende. Und damit auch eine Ära im Hüttenteam. Nach 2 Jahren verabschiedet sich Hüttenwirtin Sophia Sandkühler. Ihre Kollegin Stefanie Ritter führt den Betrieb auf über 2000 Metern Höhe künftig alleine weiter. Hinter den beiden liegt ein fordernder Sommer mit spürbarem Wassermangel, aber erfreulichen Zahlen. Rund 3800 Gäste haben auf der Hütte übernachtet. Den Schlusspunkt setzt nun die traditionelle Ustrinkete. Große Herausforderung für den Liechtensteiner Fußballnachwuchs. Die U17-Nationalmannschaft startet am kommenden Montag in die Qualifikation zur Europameisterschaft. Nationaltrainer Matthias Mayer hat dafür 20 Talente in sein Aufgebot berufen. Zum Auftakt wartet auf der Sportanlage in Schaan mit Topfavorit Spanien gleich ein echtes Schwergewicht. Im weiteren Turnierverlauf trifft Liechtenstein zudem auf die Schweiz und Israel. Trotz der klaren Außenseiterrolle blickt das Team mit großer Begeisterung auf die Duelle gegen Europas künftige Stars. Das waren die neuesten Nachrichten. Kenny, wie wird das Wetter?
3: In Vaduz liegen die Temperaturen aktuell bei rund 12 Grad. Der heutige Bereich reicht von etwa 10 bis 15 Grad. Dichte Wolken dominieren das Himmelsbild und bringen immer wieder Regen ins Rheintal, bevor die Schauer gegen Abend abklingen und den Weg für vereinzelte Sonnenstrahlen freimachen. Der Gesamteindruck bleibt überwiegend nass und unbeständig. Am Sonntag setzt sich nach anfänglichen Nebelfeldern zunehmend die Sonne durch, begleitet von einem spürbaren Westwind bei 9 bis 16 Grad. Der Montag präsentiert sich anschließend von seiner goldenen Seite. Nach frischen 5 Grad am Morgen wird es bei Höchstwerten um 16 Grad strahlend sonnig und trocken.

0: Existenz. Was ist eigentlich Existenz? Viele sind verunsichert, wenn ich dieses schwierige Thema anspreche und lachen dann, verfallen in ein wahnsinniges Lachen und sterben früh. Warum will der Mensch nicht wissen, wo er herkommt? Klar, wir wissen, wo wir herkommen. Mama, Papa, und die kommen von anderen Eltern und die wieder von Eltern und die von Eltern und die von Eltern. Das geht ganz weit zurück bis in die Feuerzeit, die Eiszeit. Da gab es zwar noch keine, ich sag mal, Menschen, aber die Vorgänger von Menschen. Kleine Amöben, so Glibber, glibberiges Zeug, das in der Erde so gurkelt, schwelende Laken, Würmchen, kleine Maden, angeblich ohne Wissen und ohne Abitur. Ganz klar, das gab es damals nicht. Aber Intelligenzien waren schon unterwegs. Zum Beispiel der Aal, ist ein sehr altes Tier, was Peter, du kennst ihn noch. Und der erste Mensch, irgendwann hat Gott zu sich selbst gesagt, das heißt ungefähr so, der konnte ja damals nicht hier so sprechen, da gab es die Sprache noch nicht. Das heißt so viel wie, verdammt, mir wird langweilig, ich brauche Menschen. Und der machte uns und direkt hat er gesagt, so, die sollen nicht nackt sein, die sollen eine Hose kriegen und Pullover und so, damit ich meinen Spaß habe. Und Schuhe und Strümpfe und Slip, BH und so, also was, Suspensorium. Und Haare oder Perücke, ist egal. Von mir aus machen wir ein paar mit Glatze und so. Und so hat er den Menschen geformt und so. Und dann hat er aber gedacht, ja, ist aber langweilig auf der Erde, jetzt mit Feuer nur. Damals hat es ja gebrannt. Und auch hier in der alten Oper hat es gebrannt. Und da sagte der Herr, ja, jetzt will ich nicht mehr Feuer, jetzt kommt Schachtelhalm. Und er machte überall auf der ganzen Erde Schachtelhalm. Das kann man sich kaum vorstellen. Schachtelhalm hier, Schachtelhalm da, Schachtelhalm in Amerika. Alles war Schachtelhalm. Schachtelhalm, Schachtelhalm, süß und saftig. Eine Mark, eine Tüte. Oder,
1: kennst du den Hans Günther? Das ist ja vielleicht ein Angeber, der fährt einen 280er Schachtelhalm SE.
0: Oder, guck mal hier. Hier, echt Schachtelhalm. Ja. Super Anzug, echt Schachtelhalm. Pflegeleist. Habe ich hier gekauft, hier in der Stadt bei Schachtelhalm und A.
2: Guten Tag. Ich hätte gerne eine Portion, eine Doppelportion Schachtelhalm mit Mayonnaise und Soße. Und geben Sie mir nur eine, zwei Flaschen Schachtelhalm. Und dann eine Schachtel Schachtelhalmfilter noch dazu. Hier, macht 20 Schachtelhalm. Der Rest ist für Sie. Auf Wiedersehen.

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1: Es ist wieder 21 Uhr. Die neuesten KI-Nachrichten mit der Stimme von Niki Stettler. Hallo! Die schönste Kuh des Landes kommt erneut aus Triesenberg. Kuh Bonita aus dem Stall von Landwirt Michael Gassner hat sich den Titel Miss Liechtenstein gesichert. Die Favoritin vom Weiler Rotenboden überzeugte das Preisgericht auf ganzer Linie und wiederholte damit den Erfolg für ihren Züchter. Den zweiten Rang und den Titel Miss Unterland holte sich Viola von Fredi Erne aus Ruckel. Weitere Auszeichnungen für das schönste Euter gingen an die Kühe Ladina und Maria. Nach der dreiwöchigen Länderspielpause wartet auf den FC Vaduz ein echter Härtetest. Im fast ausverkauften Rheinparkstadion empfangen die Liechtensteiner den FC Basel. Bei den Gästen feiert der neue Cheftrainer Slavisa Jokanovic sein Debüt an der Seitenlinie. Vaduz-Trainer Marc Schneider stellt sein Team auf einen angriffslustigen Gegner ein. Um gegen den Favoriten zu punkten, verlangt er von seiner Mannschaft vor allem in der Defensive maximale Konsequenz. Auf der Liechtensteiner Pfälzerhütte geht an diesem Wochenende die Sommersaison zu Ende. Und damit auch eine Ära im Hüttenteam. Nach 2 Jahren verabschiedet sich Hüttenwirtin Sophia Sandkühler. Ihre Kollegin Stefanie Ritter führt den Betrieb auf über 2000 Metern Höhe künftig alleine weiter. Hinter den beiden liegt ein fordernder Sommer mit spürbarem Wassermangel, aber erfreulichen Zahlen. Rund 3800 Gäste haben auf der Hütte übernachtet. Den Schlusspunkt setzt nun die traditionelle Ustrinkete. Große Herausforderung für den Liechtensteiner Fußballnachwuchs. Die U17-Nationalmannschaft startet am kommenden Montag in die Qualifikation zur Europameisterschaft. Nationaltrainer Matthias Mayer hat dafür 20 Talente in sein Aufgebot berufen. Zum Auftakt wartet auf der Sportanlage in Schaan mit Topfavorit Spanien gleich ein echtes Schwergewicht. Im weiteren Turnierverlauf trifft Liechtenstein zudem auf die Schweiz und Israel. Trotz der klaren Außenseiterrolle blickt das Team mit großer Begeisterung auf die Duelle gegen Europas künftige Stars. Das waren die neuesten Nachrichten. Kenny, wie wird das Wetter?
2: In Vaduz liegen die Temperaturen aktuell bei rund 12 Grad. Der heutige Bereich reicht von etwa 10 bis 15 Grad. Dichte Wolken dominieren das Himmelsbild und bringen immer wieder Regen ins Rheintal, bevor die Schauer gegen Abend abklingen und den Weg für vereinzelte Sonnenstrahlen freimachen. Der Gesamteindruck bleibt überwiegend nass und unbeständig. Am Sonntag setzt sich nach anfänglichen Nebelfeldern zunehmend die Sonne durch, begleitet von einem spürbaren Westwind bei 9 bis 16 Grad. Der Montag präsentiert sich anschließend von seiner goldenen Seite. Nach frischen 5 Grad am Morgen wird es bei Höchstwerten um 16 Grad strahlend sonnig und trocken.